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1: Mit Martina Steidl, guten Morgen. Menschen, die nach Österreich geflüchtet sind, haben es nicht leicht, Arbeit zu finden, die auch ihrer Qualifikation entspricht. Unklarheit über den Aufenthaltstitel oder sehr gute Deutschkenntnisse, die vorausgesetzt werden, sind nur zwei Hürden. Das zeigt eine Forba-Studie. Die Qualifikationen Geflüchteter zu nutzen, sei aber ein Gewinn für alle, meint Martin Schmidhuber von der Arbeiterkammer.
2: Für Beschäftigte, für Unternehmen und für den Staat. Es steigt damit die Chance auf eine langfristige Beschäftigung und es sinkt das Risiko, in prekären Jobs zu verharren. Damit wird wiederum Arbeitslosigkeit weniger wahrscheinlich und die Gefahr des Abdriftens in Armut oder soziale Ausgrenzung sinkt.
1: Die AK fordert daher Änderungen im Asylrecht, aber auch mehr Mittel für das AMS, um passende Jobs für geflüchtete Menschen zu finden. Auch Sprachkurse sollten besser mit den Qualifikationen der Betroffenen verzahnt sein, etwa durch Fachschulungen während der Arbeitszeit. In Schweden zeichnet sich ein Regierungswechsel ab. Die Mitte-Links-Opposition soll die Parlamentswahl vergangenen Sonntag gewonnen haben, mit einem hauchdünnen Vorsprung auf das amtierende Rechtsbündnis. Das berichten schwedische Medien, nachdem 99% der Stimmen ausgezählt sind. Heute soll es ein Endergebnis geben. Millionen Autofahrer und Motorradbesitzer in Italien sollen nächstes Jahr keine Kfz-Steuer zahlen müssen. Das hat die italienische Regierung nun beschlossen. Die Regelung soll für Autos mit einer Leistung bis zu 80 Kilowatt gelten und für alle Motorräder. Rund 14,5 Millionen Fahrzeuge sind betroffen. Fußball Sturm Graz hat zum Auftakt der Europa League Ligaphase einen Punkt gegen Rennes erobert. Österreichs Vizemeister hat sich am Abend zu Hause mit einem torlosen Remis von den Franzosen getrennt. Rennes wurde ein Treffer wegen Handspiels aberkannt. Auch ein Tor der Steirer hat letztendlich nicht gezählt.
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3: Aufstehen ist wichtig, meine Lieben. Ja, warum? Weil der Kaffee macht sich nicht von selber. Na dann, watscheln wir mal zur Kaffeemaschine, hoffen wir auf einen guten Koffeinkick und dann ist alles wieder gut. Alles okay, das reicht.

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1: Kommen wir nun zum Wetter für die Steiermark.
2: Heute ist es meist stark bewölkt. Zunächst regnet es fast überall, auch im Südosten, doch im Laufe des Tages wird der Regen weniger und am Nachmittag gibt es nur noch vereinzelt Schauer. Es bleibt deutlich kühler. Die Temperaturen erreichen höchstens 14 bis 19 Grad. In 1500 Metern Höhe liegen die Werte zwischen 7 und 11 Grad. Momentan messen wir 12 Grad in Leoben, 15 Grad in Kapfenberg und 10 Grad in Schladming. Das war das Wetter.
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2: Es ist kurz nach 6 Uhr und es gibt momentan keine größeren Verkehrsbehinderungen oder längere Staus. Wir wünschen eine gute Fahrt.

Noch einmal ein letzter Sommerwind hier am 17. September. Guten Morgen Österreich mit Radio VM1. Ja, der Sommer verabschiedet sich langsam aus der ersten Reihe nach den noch recht warmen Tagen zuletzt. Herbstelt's heute mal gewaltig. Also vielleicht heute in der Früh nicht nur nach dem Autoschlüssel greifen, sondern auch nach der Jacke. Kann, glaube ich, nicht schaden. Wir starten gemeinsam in diesen Donnerstag. Es ist gleich 5:45. Die jungen Psyra, die machen uns jetzt munter. Ein Stickerl Heimat. Guten Morgen Österreich.

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das Bergkristall Quintett. Jeder Tag bringt neue Hoffnung. Ja, was der Tag heute bringt, dieser 17. September, das verraten uns gleich die Sterne. Das Tageshoroskop steht an. Jetzt gibt's noch geschwind ein Stickerl von die Alpentiroler, das Jägermädli. Ja, dann würde ich sagen, Weidmannsheil. Guten Morgen Österreich. Der Donnerstagmorgen. Wir starten gemeinsam rein mit Volksmusik und mehr.

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1: Die Widder, die sind heute voller Tatendrang und können andere mit ihrer guten Laune auch mitziehen. Passen Sie nur auf, dass Sie vor lauter Tempo nicht auch kleine Fehler übersehen. Bisschen Bewegung tut Ihnen übrigens auch gut. Die Stiere, bei einer persönlichen Sache fehlt eigentlich nur noch der richtige Moment, um Klarheit zu schaffen. Vertrauen Sie dabei auf Ihr Gespür, besonders wenn Ihnen jemand nicht ganz ehrlich begegnet. Einen kleinen Fehler dürfen Sie außerdem einfach abhaken, statt sich stundenlang darüber zu ärgern. Die Zwillinge, die stehen vor einer Entscheidung, die auch jemand anderen betrifft. Bevor sie sich festlegen, sollten sie sich anhören, was diese Person wirklich möchte. Im Beruf bringt ein gutes Gespräch mit den richtigen Leuten mehr als Alleingänge heute. Die Krebse, in ihrem Kopf herrscht heute vielleicht mehr Durcheinander, als ihnen lieb ist. Sortieren Sie zuerst, was wirklich wichtig ist, bevor Sie sich um Probleme anderer kümmern. Bei Geldfragen ist Zurückhaltung heute die bessere Idee. Die Löwen. Eine ungewöhnliche Idee sollten Sie heute nicht gleich wieder wegwischen. Gerade daraus kann etwas entstehen, das Ihnen beruflich oder privat neue Möglichkeiten eröffnet. Vertrauen Sie ruhiger mal auf Ihre kreative Seite. Und die Jungfrauen, die haben heute einen guten Blick für Zahlen, Details und Dinge, die andere übersehen. Das kann sich auch finanziell auszahlen, wenn Sie Informationen genau prüfen. Gleichzeitig wäre ein kleiner Gefallen für einen Menschen, der Ihnen nahe steht, bestens angelegt. Das war der erste Teil vom heutigen Tageshoroskop, der 17. September. Der zweite Teil, der folgt zugleich. Noch einer kleinen musikalischen Verschnaufpause mit der Maisnitzer Band. Wir starten gemeinsam rein in diesen Donnerstag. Radio VM1 an Ihrer Seite. Guten Morgen, Österreich.

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1: Liebe Wagen, Sie müssen heute nicht alles alleine schaffen. Mit Unterstützung von anderen kommen Sie bei einer Sache deutlich schneller weiter. Auch bei öffentlichen Auftritten oder Gesprächen zum Beispiel können Sie heute mit Ihrer ruhigen, sympathischen Art richtig punkten. Die Skorpione. Jemand könnte Ihnen heute verbal ordentlich Paroli bieten. Lassen Sie sich nicht aus der Ruhe bringen. Überlegen Sie gut, welche Diskussion tatsächlich Ihre Energie verdient. Bei einer finanziellen Ausgabe ist heute Zurückhaltung angesagt. Die Schützen bekommen Rückenwind für etwas, das ihnen wirklich wichtig ist. Eine interessante berufliche Möglichkeit könnte sich auftun, aber prüfen Sie trotzdem, ob sie zu Ihren Plänen auch passt. In Sachen Liebe stehen die Zeichen ebenfalls ziemlich gut heute. Na bitte. Der Steinböcke, eine angespannte Situation in einer Beziehung, die kann sich heute wieder entspannen. Sie müssen dafür nicht alles zerreden. Manchmal reicht ein ehrlicher Schritt aufeinander zu. Beruflich hilft Ihnen heute der Blick aufs große Ganze mehr als das Herumfeilen an Kleinigkeiten. Die Wassermänner haben heute erstaunlich viel Energie für Aufgaben, die sie schon länger vor sich herschieben. Wenn sie einmal anfangen, geht vieles schneller als gedacht. Herrlich. Und in der Liebe könnte eine neue Bekanntschaft durchaus für Überraschung sorgen. Die Fische, die brauchen nicht noch mehr Termine und Verpflichtungen, sondern die Fische brauchen jetzt einmal zwischendurch Luft zum Durchatmen. Ja, literally. Bei Geld oder größeren Anschaffungen sollten Sie genau hinschauen.

auch steirische Musi zum Start in den Tag. Und zwar für ganz Österreich, hier auf Radio VM1. Wir sind Volksmusik und mehr. Guten Morgen Österreich, es ist gleich 7:15 und mit Marco Spiegel geht's jetzt weiter. Ich geb's zu, ja, ich auch. Ich habe schon den zweiten Kaffee-Intus. Ah, das passt auch, oder? Wir starten gemeinsam rein in diesen Donnerstag, der 17. September.

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1: Ja, Sie sind schon richtig hier auf Radio VM1. Volksmusik und mehr. Da hat auch natürlich wunderbarer Austropop Platz von der John Fox Band. Die waren das gerade Tag und Nacht. Ja, sind auch wir für Sie da hier auf Radio VM1. Jetzt starten wir mal gemeinsam in den neuen Tag. Das ist der Donnerstag, der 17. September, 10 vor 7. Guten Morgen, Österreich.

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1: Mit Martina Steidl, guten Morgen. Flüchtlinge in Österreich haben mit etlichen Hürden zu kämpfen, wenn es darum geht, einen passenden Job zu finden. Qualifikationen werden bei der Vermittlung oft nicht berücksichtigt, so gehen auch viele geeignete Fachkräfte verloren, macht eine Untersuchung von Forba nun aufmerksam. Ein Problem ist unter anderem der oft unsichere Aufenthaltsstatus, sagt Studienautorin Johanna Neuhauser.
2: Zum Beispiel der eingeschränkte Zugang von AsylwerberInnen zum Arbeitsmarkt, aber auch die Befristung von Aufenthaltstiteln, wie zum Beispiel im Fall der Vertriebenen aus der Ukraine. Beides erzeugt eben Unsicherheiten bei Geflüchteten, aber auch bei Unternehmen und senkt die Motivation, in Anerkennung von Qualifikationen oder in Weiterqualifikation zu investieren.
1: Die Arbeiterkammer fordert nun Änderungen im Asylrecht, aber auch mehr Mittel für das AMS, um Jobs für geflüchtete Menschen zu finden, die auch ihrer Qualifikation entsprechen. Die EU will Kanada als erstem Land keine Mitgliedschaft, aber eine engere Partnerschaft anbieten. Kanadas Premier Mark Carney wird heute auch vor dem EU-Parlament sprechen. Er hat schon vor Tagen eine einzigartige Allianz mit der EU angekündigt. US-Präsident Trump hat der EU indes schon gedroht, den Handel mit der Union zu stoppen. Sollte die EU eine engere Partnerschaft mit Kanada eingehen? Er spricht von einer lächerlichen Idee. Für Millionen Pakete mit billiger Online-Ware aus Ländern außerhalb der EU wird ab November eine neue Bearbeitungsgebühr fällig. Das EU-Parlament hat dafür gestern endgültig grünes Licht gegeben. Wie hoch diese Gebühr sein wird, ist aber noch offen. Zahlen sollen übrigens die Online-Handelsplattformen und nicht die Käufer. Fußball Sturm Graz hat zum Auftakt der Europa-League-Ligaphase einen Punkt gegen Rennes erobert. Österreichs Vizemeister hat sich am Abend zu Hause mit einem torlosen Remis von den Franzosen getrennt. Rennes wurde ein Treffer wegen Handspiels aberkannt, auch ein Tor der Steirer hat letztendlich nicht gezählt.
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3: So, jetzt schauen wir, dass der Kaffee zum Wirken anfängt, dass wir wieder alle ein bisschen vermenschlicht werden. Guten Morgen Österreich, wir starten gemeinsam rein in diesen Donnerstag, der 17. September. Und der Alpenland Sepp, der sagt da, bleib ein Mensch. Ja, dafür braucht man halt ein bisschen Koffein jetzt um diese Uhrzeit. Guten Morgen Österreich.

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1: Kommen wir nun zum Wetter für die Steiermark.
2: Heute verdichten sich die Wolken und zeitweise muss mit Regen gerechnet werden. Da und dort sind auch kräftige Schauer möglich. Ab dem mittleren Nachmittag wird der Regen seltener, es lockert aber nur stellenweise auf, vor allem von Norden her. Die Temperaturen erreichen höchstens 14 bis 19 Grad. In 1500 Metern liegen sie zwischen 7 und 11 Grad. Momentan messen wir 12 Grad in Liezen, 10 Grad in Schladming und 15 Grad in Bruck an der Mur. Das waren die aktuellen Wetterinformationen.
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2: Es ist kurz nach 7 Uhr und im Moment sind uns keine größeren Verkehrsbehinderungen gemeldet. Kommen Sie gut und sicher an Ihr Ziel.

0: Ja, herrlich. Ein Jodler aus Tirol zum Aufstehen an diesem Donnerstag. Es ist 7:12. Radio VM1 ist hier, der 17. September. Und heute ist ein Wärmetag. Ja, wer sich heute schon die Übergangsregenjacke geschnappt hatte, wird sich jetzt denken, was redet sie? Naja, Wärmetag, nicht laut Wetterbericht, sondern laut Mondkalender.
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0: Ja, wir haben einen zunehmenden Mond im Schützen und laut Mondkalender einen sogenannten Wärmetag damit. Ist ein guter Tag für alles, was ein bisschen nach Genuss und auch Anpacken klingt. Also Brot backen zum Beispiel oder ein Kuchen backen wird heute besonders gut gelingen. Obst verarbeiten, einfrieren, auch fürs Umtopfen und fürs Pflanzen von mehrjährigen Blumen wird dieser aufsteigende Mond empfohlen. Die Mondkonstellation, die begünstigt das ganz wunderbar. Und der Schütze, der steht im Mondkalender auch gerne für Bewegung und Weitblick. Vielleicht passt das ja ganz gut zu diesem Donnerstag. Nicht einmal mehr 2 Tage bis zum Wochenende. Also vielleicht nicht mehr jeden kleinen Umweg nehmen, sondern schauen, dass man jetzt wirklich schnurstracks geradeaus alles erledigt, was noch erledigt gehört. Und da kommt auch noch was dazu, falls bei Ihnen heute Fensterputzen auf der To-Do-Liste steht. Lassen Sie es. Die Mondkonstellation ist ungünstig. Ist doch herrlich. Endlich einmal ein Grund, ein kosmischer Grund, den Fensterputz einfach einmal zu verschieben.

Jung, frisch und stark, die Brandenberger. Und so haben wir uns hoffentlich auch gefühlt jetzt beim Aufstehen. Es ist 20 nach 7 genau. Guten Morgen Österreich, Radio VM1 ist hier mit Ihnen zum Start in diesen Tag. Und Fashion Rock, die sind schon bereit. Das ist so eine richtig feine Streicheleinheit zum Aufstehen jetzt, oder? Wunderbar. Und dazu

0: So sexy und lieb. Gut, die sollten mir mal vor dem ersten Café sehen, die Goldkleider. Dann überlegen sie sich das vielleicht noch einmal. Guten Morgen, Österreich. Wir starten gemeinsam rein in diesen 17. September mit Volksmusik und mehr.
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Goldräder mit die süßen, sexy Frauen. Ja, wie gesagt, brauchen wir zuerst einmal einen Kaffee, dann reden wir weiter. Das ist der Donnerstag. Es ist genau 7.30 Uhr. Radio VM1 ist hier. Und jetzt ist einmal Rush Hour zu Hause. Frühstückstische zusammenräumen, Kinder fertig bekommen, schnell noch die Jause einpacken. Und nebenbei überlegen, ob sie heute eigentlich alles schaffen. Und dann kommt garantiert noch jemand daher mit, kannst du bitte noch schnell? Ja, das ist doch der Klassiker. Da darf man an einem Donnerstagmorgen jetzt auch einmal ganz kurz an sich denken. Ja, die Arbeitswoche ist fast vorbei. Und genau darum geht's jetzt bei dem wunderbaren Austropop-Klassiker von Falco. Der Egoist darf zwischendurch auch einmal sein. Das ist Volksmusik und mehr zum Start in den Donnerstag. Guten Morgen, Österreich.

0: Na, hoffentlich nicht durchgemacht von gestern auf heute. Es ist 7.37 Uhr. Guten Morgen Österreich. Voll und frisch starten wir in diesen Donnerstagmorgen, der 17. September. Radio VM1 ist hier und wir werfen gleich einen Blick voraus in den heutigen Vormittag. Um 11 Uhr starten wir nämlich wieder mit unserer Lieblingssendung.
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0: Ja. Und da haben wir eine junge Künstlerin, die beschäftigt sich mit einem alten Handwerk und zwar mit dem Walzen. Carli Lenz hat Lisa Schloffer in ihrer Werkstatt besucht. Und Carli, von wo wirst du da heute berichten?
2: Und zwar aus Oberfeistritt. Das ist eine kleine Ortschaft in der Nähe von Anger in der Oststeiermark. Und dort ist die Lisa Schloffer daheim. Eine junge Dame, die sich mit altem Handwerk beschäftigt. Walzen.
3: Ja, viele werden das wahrscheinlich noch von den Urli-Omas, Urli-Opas aus Kuchl, Wohnzimmer kennen. Das sind die wunderschönen Verzierungen, die was wie Tapeten wirken, aber keine sind. Und ja, das hat einfach was ganz Besonderes, was mich irgendwie nie so wirklich loslassen hat. Und ich habe da mittlerweile einen großen Schatz angesammelt, ja.
2: Und wie viele Walzen und Motive die Lisa Schloffer hat, darf ich jetzt schon sagen, es ist unglaublich. Das erfahren wir später. Ich werde mich inzwischen einmal

Ja, jetzt geht's los, jetzt geht's auf. Wir nehmen im Bergblitz Daniel am besten beim Wort. Guten Morgen Österreich, Radio VM1 ist hier, 7:45 am Donnerstag. Der Tag nimmt jetzt auch ordentliche Fahrt einmal auf. Und mit Johea aus Tirol machen wir doch gleich weiter. Und die sagen, wenn's dir taugt, dann tu's. Auch das, bitte beim Wort zu nehmen. Warum denn nicht? Wenn uns jetzt der doppelte Espresso, der dritte taugt, dann tun wir's doch.

die Teufel unter euch brav sind wir zum Start in den Tag, in diesen Donnerstag. Das ist der 17. September, Radio VM1 ist hier, 10 vor 8 und die Wildkogelburm sind schon bereit. Alicia. Alessia, die Grüße gehen raus. Wo auch immer du sein magst, liebe Alessia. Und die Alodris aus dem Zillertal, die schwingendes Tanzbein.

0: Da kriegt der Kim Topf. Hören wir alles gleich. Guten Morgen, Österreich.
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1: Mit Martina Steidl, guten Morgen. Spionage ist auch bei uns in Österreich ein Thema. Vor allem Russland, China und der Iran sind hierzulande aktiv. Ein Spionagegesetz, das schon lange gefordert wird, soll demnächst geprüft werden. Das Paket sei fertig, ist nun von Staatssekretär Leichtfried zu hören. Noch heuer fertig werden soll auch der Aktionsplan gegen Rechtsextremismus. Melanie Wenig berichtet.
2: Bestraft werden soll künftig auch das geheime, verdeckte oder systematische Sammeln von Informationen, das nicht ausdrücklich gegen die Interessen Österreichs gerichtet ist. Je schneller das Spionagegesetz jetzt kommt, desto besser könne die Direktion Staatsschutz und Nachrichtendienst in verschiedenen Bereichen vorgehen und die Sicherheit in Österreich erhöhen, so Leichtfried. Sowohl beim Rechtsextremismus als auch beim Islamismus gäbe es Kräfte, die langfristig versuchen, Behörden und andere Einrichtungen zu unterwandern. Radikalisiert werden die Menschen vor allem online, auch auf Gaming-Plattformen.
1: Prävention spiele hier eine immer wichtigere Rolle, heißt es vom Staatsschutz. Flüchtlinge in Österreich haben mit etlichen Hürden zu kämpfen, wenn es darum geht, einen passenden Job zu finden. Qualifikationen werden bei der Vermittlung oft nicht berücksichtigt, so gehen auch viele geeignete Fachkräfte verloren, macht eine Forbes-Studie nun aufmerksam. Die Arbeiterkammer fordert daher Änderungen im Asylrecht, aber auch mehr Mittel für das AMS, um Jobs für geflüchtete Menschen zu finden, die auch ihrer Qualifikation entsprechen. In Schweden zeichnet sich ein Regierungswechsel ab. Die Mitte-Links-Opposition soll die Parlamentswahl vergangenen Sonntag gewonnen haben, mit einem hauchdünnen Vorsprung auf das amtierende Rechtsbündnis. Das berichten schwedische Medien, nachdem 99% der Stimmen ausgezählt sind. Heute soll es ein Endergebnis geben. Elektrobauer Tesla von Tech-Milliardär Elon Musk hat Ärger mit der US-Verkehrsaufsicht, weil das Robotaxi Cybercab ohne Lenkrad und Pedale unterwegs ist. Fahrzeuge in den USA müssen aber ein Bremspedal haben. Tesla hat nun bis Ende des Monats Zeit zu erklären, ob und wie das Cybercab den gängigen Sicherheitsvorschriften entspricht. Dem Konzern drohen sonst Strafen von bis zu 139 Millionen Dollar.
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3: Ja, guten Morgen auch von mir. Kathi Hager ist hier. Also die Zeiten, die sind ja jetzt vorbei, in denen wir ohne Jacke einfach raus bei der Tür sind, gell? Aber mit dem Herbst, das ist ja das Schöne, kommt wieder die Mützenzeit. Und Bad Hair Day ist kein Problem mehr. Ja? Bad Hair Day müssen wir... Kappe drüber, fertig. Da darfst du ruhig ein bisschen herbsteln jetzt bei uns in Österreich. Das ist doch herrlich. Die Brixental-Burben, die sind noch im Lederhosen-Stil. Give me my Lederhosen back. Na bitte, gerade nicht ohne Hosen aus.

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1: Kommen wir nun zum Wetter für die Steiermark.
2: Heute verdichten sich die Wolken und verbreitet muss mit Regen gerechnet werden. Da und dort sind auch kräftige Schauer möglich. Ab dem mittleren Nachmittag wird der Regen seltener. Es lockert jedoch nur stellenweise auf, vor allem von Norden her. Die Temperaturen erreichen höchstens 14 bis 19 Grad. In 1500 Metern liegen sie zwischen 7 und 11 Grad. Momentan messen wir 14 Grad in Bruck an der Mur, 16 Grad in Graz und 11 Grad in Leoben. Das war unser Wetterüberblick.
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2: Es ist kurz nach 8 Uhr und aktuell melden wir keine lang andauernden Verkehrsbehinderungen oder Staus. Wir wünschen eine gute Fahrt.

0: Quintett Joche. Oje, oje, oje. Da mieft's. Ja, das kann einmal passieren, dass aus irgendwelchen Gründen in der Küche daheim zum Beispiel oder wo auch immer in einem Raum einfach einmal stinkt. Gut, da haben wir einen Notfall-Hack.
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0: Ja, den Kaffee, den nehmen wir nämlich jetzt nicht zum Trinken in der Früh, jetzt um 7:45, sondern den nehmen wir jetzt als Geruchsentferner. Einfach einen Teller dick mit gemahlenem Kaffee bestreuen und in den betreffenden Raum, da wo es halt ein bisschen mieft, einfach hinstellen. Idealerweise vielleicht auf den Heizkörper, dass ich es noch rausbringe. Ich glaube, ich brauche wirklich einen Kaffee. Je flacher man das Kaffeepulver ausbreitet, desto besser wirkt es. Weil der Kaffee, der nimmt dann diese ganzen Gerüche auf, der saugt sie richtig auf. Kann man je nach Bedarf auch mehrere Teller natürlich aufstellen. Vielen lieben Dank an den Karl aus Wiener Neustadt für den wunderbaren Tipp.
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Häuselbauer Arik Brauer. Grüße gehen raus an alle Baustellen in Österreich, alle fleißig beim Buckeln. Guten Morgen Österreich. Es ist 20 nach 8, Radio VM1 ist hier und ich zähle bis 3, dann let's fetz.

0: Das ist Volksmusik und mehr. Zum Start in diesen 17. September. Schönen Donnerstagmorgen Österreich mit Radio Vor allem 1.
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0: Guten Morgen, Österreich. Es ist 8:58. Wir sind im Donnerstag, das ist der 17. September. Und es ist Schwammerlzeit. Waren es schon in die Schwammerl? Ja? Ertragreich gewesen. Ja, überall Eierschwammerl. Zum Kaufen gibt es ja. Aber wenn jetzt vielleicht doch einmal die Ideen ausgehen, wir gehen es heute mal ein bisschen knusprig an mit die Schwammerl.
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0: Ja, ist ein saisonaler Klassiker, Schwammerl an sich, aber jetzt einmal ein bisschen anders. Gebackene Eierschwammerl mit lauwarmem Kräuter-Erdäpfelsalat. Ja, klingt schon einmal wunderbar. Dafür werden die geputzten Eierschwammerl zuerst in Mehl, dann in Ei und dann zum Schluss in Semmelbrösel gewendet, also wie ein gutes Schnitzel eigentlich, und dann in heißem Öl goldbraun und knusprig rausgebacken. Sehr, sehr gut. Dazu passen Erdäpfel, die noch warm mit Zwiebel, Gemüsebrühe, Essig, Öl und ein bisschen Senf vermischt werden. Zum Schluss kommen die frischen Kräuter dazu. Knusprige Schwammerl dazu in würziger Erdäpfelsalat. So darf der Herbst schmecken. Mahlzeit.
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Jawohl, auf die Wiesen gehen. Das werden einige von uns wieder ab dem kommenden Wochenende. Schönen guten Morgen, schönen Vormittag am Donnerstag mit Radio VM1. Übermorgen Samstag läuft in München wieder das Oktoberfest bis 4. Oktober. Millionen Menschen vor Ort, bummvolle Zelte. Ja? Und da gibt's heuer ganz klare Ansagen.

Erd, ist immer so ein bisschen die Challenge, oder im Zelt raucht oder sich mit dem Personal anlegt, ja, da unfreundlich ist oder irgendwie pöbeln anfängt, bekommt ziemlich schnell Besuch vom Sicherheitsdienst, von den Securities. Und davon gibt's auf der Wiesn mehr als genug. Im Hofbräuzelt zum Beispiel sind pro Schicht, Achtung, halten Sie sich fest, bis zu 90 Security-Mitarbeiter im Einsatz. Mit anderen Worten, falls Sie sich jetzt denken, ja, sieht mich doch eh keiner, wenn ich da am Tisch stand. Doch, die Wahrscheinlichkeit ist ziemlich gering, dass Sie da davon kommen. Also, die einfache Wiesnregel für dieses Jahr lautet, auf der Bierbank, da sind Sie Teil der Stimmung, auf dem Biertisch, womöglich dann Teil des Sicherheitskonzeptes. In diesem Sinne viel Spaß.

0: großartiger Reinhard Fendrich-Song. Die Neider. Pappenheimer und Wuchtelschupfer ist so mein Favorit bei dem Lidl. Servus Österreich. Wir starten in den Donnerstag Vormittag. Es ist gleich 8:50 und bei uns gibt's Volksmusik und natürlich mehr. Die jungen Achenteiler sind schon bereit.
1: Alte Schäfer,
0: vom Austropop zum feinen Landler. Und gleich wieder weiter zum österreichischen Schlager.
2: Ich heiße Stefanie.
0: Werden wir gleich wieder munter. Mit der Stefanie. So klingt der Donnerstagvormittag hier auf Radio VM1. Fein, dass wir beisammen sind an diesem Donnerstag.
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1: Mit Martina Steidl, guten Morgen. Keine sozialen Netzwerke unter 13, kein eigenes Nutzerkonto unter 15. Das hat EU-Kommissionschefin Ursula von der Leyen gestern angekündigt. Heute will sie den Vorschlag für ein entsprechendes Social-Media-Verbot, den sogenannten Kids Act, der Kommission präsentieren. Für 13- bis 15-Jährige soll es demnach nur Minikonten geben, die von Eltern eingerichtet und beaufsichtigt werden.
2: From 13 to under 15, only mini accounts, set up and supervised by parents or guardians.
1: Diese Minikonten sollen auch zeitlich beschränkt sein. Österreich möchte am nationalen Alleingang festhalten. Ab 2027 ist ja ein Social-Media-Verbot für alle unter 14 geplant. Eine Rückmeldung aus Brüssel dazu wird bis Ende Oktober erwartet. Spionage ist auch bei uns in Österreich ein Thema. Vor allem Russland, China und der Iran sind hierzulande aktiv. Ein Spionagegesetz, das schon lange gefordert wird, soll demnächst geprüft werden. Das Paket sei fertig, ist nun von Staatssekretär Leichtfried zu hören. Bestraft werden soll künftig auch das geheime, verdeckte oder systematische Sammeln von Informationen, das nicht ausdrücklich gegen die Interessen Österreichs gerichtet ist. Kabarettist Günter Pahl hat noch am Abend in einem Facebook-Video die Vorwürfe wegen Kindesmissbrauchs zugegeben. Die Staatsanwaltschaft Wien hat sowohl den 64-Jährigen als auch die Mutter und Großmutter des betroffenen Mädchens, die ihn erpresst haben, angeklagt. Der Künstler hat auch gestanden, auf einem alten Rechner kinderpornografisches Material gesammelt zu haben. Das habe er irgendwann vergessen. Erstmals seit dem Sommer 2023 hat die US-Notenbank den Leitzins angehoben um 0,25 Prozentpunkte auf knapp 4%. Ein Schritt im Kampf gegen die hartnäckig hohe Inflation. Notenbankchef Walsh geht damit auf Konfrontationskurs mit US-Präsident Trump. Die Zinssätze sollten bei 1% oder darunter liegen, schreibt dieser auf seiner Online-Plattform.
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3: Ja, und zwar mit richtig viel Volksmusik, so wie es sich gehört, hier bei uns auf Radio VM1. Fein, dass wir beisammen sind. Das ist der Donnerstagvormittag mit Florian Fesel jetzt. Und der sagt, ich stehe auf Volksmusik. Na, lass mal die Quetschen spielen. Servus Österreich.

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1: Kommen wir nun zum Wetter für die Steiermark.
2: Heute verdichten sich die Wolken und verbreitet muss mit Regen gerechnet werden. Da und dort sind auch kräftige Schauer möglich. Ab dem mittleren Nachmittag wird der Regen seltener. Es lockert jedoch nur stellenweise auf, vor allem von Norden her. Die Temperaturen erreichen höchstens 14 bis 19 Grad. In 1500 Metern liegen sie zwischen 7 und 11 Grad. Momentan messen wir 15 Grad in Bruck an der Mur, 13 Grad in Leoben und 16 Grad in Graz. Das waren die aktuellen Wetterinformationen.
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2: Es ist kurz nach 9 Uhr und es gibt momentan keine größeren Verkehrsbehinderungen oder längere Staus. Wir wünschen eine gute Fahrt.

0: Die Edelseher, die sind schon im Feierabend, jetzt um 10 nach 9 am Vormittag hier auf Radio VM1. Ein Bier muss her, ne? Um die Uhrzeit jetzt vielleicht doch eher ein Kaffee. Donnerstagvormittag, der 17. September, im Bauernkalender, da geht's halt fruchtig zu.
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0: Jetzt im September viel Schnee, im Winter viel Schnee. Ah, also je dichter der Schneestrauch, desto weißer der Winter. Die Schlehe, es sind diese kleinen dunkelblauen Früchte, die ein bisschen ausschauen wie riesige Heidelbeeren oder winzige Zwetschgen. Jetzt im September an diesen dornigen Sträuchern hängen. Essen kann man die, aber direkt vom Strauch ist das eher so eine herbe Begegnung fürs Leben als ein super süßer Snack.

0: Waldfeen, die namentlich bekannt sind. Holla. Schönen Donnerstagvormittag. Es ist 9:15.
1: Wer hat heute Namenstag?
0: Ja, wenn wir da auf den 17. September heute blättern, dann stehen da drauf Ariane, Carola, Hildegard und Robert. Dann wünschen wir mal alles, alles Gute für diesen heutigen Tag. Und übrigens, auch zum Namenstag darf es ruhig einmal Kuchen geben. Warum eigentlich nicht?

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Radio vor allem 1 am Donnerstagvormittag mit die Lausa. Und das ist ja höchst erfreulich. Die sind nämlich fix dabei beim Winter Open Air in Bad Kleinkirchheim, wenn die Musik spielt. Ja, da freuen wir uns schon drauf. Am 22. und 23. Jänner 2027. Ja, während wir gerade noch die ersten Herbsttage da einsortieren, planen die Schlagerleute schon den Winter. Und beim Winter Open Air, also bei wenn die Musik spielt, nicht nur die Lausa, sondern das Line-Up, das steht schon ziemlich gut. Die Nockis sind dabei, Nick P., Sascha Afsinik ist auch dabei. Und ja, da ist zwar noch September bei uns im Kalender, aber die Schlagerwelt, die hat schon Schneekettenpflicht. Na bitte, wir genießen jetzt einmal im besten Fall auch noch ein bisschen einen Altweibersommer. Servus Österreich mit Radio VM1. In 3 Minuten ist es 9:30 am Vormittag.

0: Die Zillertaler Haderlumpen einmal über den See. Servus Österreich. Wir sind hier bei Radio VM1 gemeinsam unterwegs am Donnerstagvormittag. Übermorgen am Samstag geht's schon wieder los, das Oktoberfest. Und da gibt's Dinge, die durchaus wissenswert und vor allem praktisch zu wissen sind.
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0: Für alle, die heuer auf die Münchner Wiesen wollen, ab dem kommenden Wochenende bis zum 4. Oktober geht es wieder rund. Es gibt da erstmals neue Spielregeln. Eine ganz wichtige sage ich Ihnen gleich. Auf der Bierbank tanzen ist grundsätzlich nach wie vor erlaubt, ja, aber auf dem Tisch tanzen gar nicht mehr. Wer das tut, der hat dann gleich einmal ein paar Securities draufpicken und von denen gibt es sehr viele auf dem Oktoberfest. Rausschmiss aus dem Zelt sowieso, wer auf dem Tisch tanzt. Die Mass als Souvenir mitnehmen ist übrigens auch keine gute Idee, tust das nicht. Dann gibt es auch noch eine ziemliche kuriose Ortsbezeichnung, die man wissen und kennen sollte, um da nicht zu landen. Vielleicht haben Sie eh schon einmal davon gehört. Hinter den Zelten, da liegt ein kleiner Hang, der bei den Münchnern tatsächlich als Kotzhügel bezeichnet wird. Also ich glaube, mehr Erklärung braucht es da nicht dafür. Und noch ein Wiesenfakt, der für heuer vielleicht nicht unerheblich ist. Eine Mastbier kostet heuer zwischen 14,80 Euro und 15,90 Euro. Also knapp 16 Euro für eine Mast. Na gut. Das spezielle Wiesenbier ist übrigens hat 6% Alkohol. Ist damit stärker als ein normales Helles. Also vielleicht noch einmal überlegen, bevor man so eine Mast äxt. Ist übrigens auch verboten im Zelt. Vielleicht auch eher nicht tun. Ist nicht so gesund.

Also Afsenik und seine Oberkreiner. Mei, ein Raffaello. Uiuiui. Das ist ja meine persönliche Schwachstelle. Auch weh. Da geht die Naschlade im Büro jetzt auch schon auf, oder? Irgendwo hat man ja so seine Vorräte. Die Entscheidung zwischen süß und salzig für die Nervennahrung jetzt am Donnerstagvormittag, die kann ich Ihnen nicht abnehmen. Aber die Entscheidung, welche gute Musik Sie jetzt hören und gespielt wird, übernehme ich gern. Radio VM1 ist hier mit Volksmusik und mehr. Und das sind die Fetzigen zusammen mit die Zellbergburben. Was für eine Kombination. Urig, echt, fetzig, frech.

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0: Die Knellpolka. Ja, Mahlzeit für die Ohren. Original Almrauschklang, das macht Freude. Zum Donnerstagvormittag, es ist 10 vor 10. Radio VM1 ist hier und da machen wir doch gleich weiter mit Happy Sound. Die Mary Jane, die Tiroler Alpenkavaliere sind da mit dabei. Und ein bisschen planschen tun wir.
1: Plitsch, platsch, plitsch, platsch, Hexenwasser,
0: im Hexenwasser planschen, das könnte, glaube ich, nicht so gesund werden.
1: Das ist nicht gesund.
0: Ja, aber Schlickerl tut gut. Die Alpis, die sind auf jeden Fall dabei. Das ist Volksmusik und mehr für den Donnerstagvormittag hier auf Radio VM1, wenn das mal beisammen sind.
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1: Mit Martina Steidl. Die Inflationsspirale dreht sich weiter. Die Teuerung ist im Vormonat auf 3,2% gesprungen, nach 2,8% im Juli. So die Schnellschätzung heute der Statistik Austria. Grund sind die Preisschübe bei Sprit und Heizöl. Diesel kostet im Schnitt aktuell fast 2,30 Euro pro Liter, der höchste Wert seit März. ChatGPT-Entwickler OpenAI hat jetzt neue Probleme mit seiner künstlichen Intelligenz öffentlich gemacht. Demnach hat die KI bei Tests geschummelt. Ein Modell hat etwa versucht, eigene Dateien ins Netz hochzuladen, um sie dann bei Antworten als Quelle nennen zu können. Gefährlich wird es, wenn die KI überzeugend wirkt, sagt KI-Trainer und Experte auf diesem Gebiet Harald Koch.
2: Wenn KI dir irgendwas ausspuckt, das total plausibel und irgendwie logisch klingt, aber trotzdem nicht richtig ist und du deswegen darauf verzichtest, das zu kontrollieren oder zu überprüfen. Deswegen ist ein ganz wichtiges Gebot, jeder, der KI verwendet, sollte auch KI kontrollieren oder hinterfragen und sich nicht darauf verlassen, was irgendjemand dort als KI ausgibt.
1: Deswegen brauche es auch den sogenannten Human in the Loop, den Mensch als letzte Instanz, der KI-Informationen prüft, so Koch. Keine sozialen Netzwerke unter 13, kein eigenes Nutzerkonto unter 15. Das hat EU-Kommissionschefin Ursula von der Leyen gestern schon angekündigt. Heute will sie den Vorschlag für ein entsprechendes Gesetz, den Kids Act, der Kommission präsentieren. Für 13- bis 15-Jährige soll es demnach nur Minikonten geben, die von Eltern eingerichtet und beaufsichtigt werden und auch zeitlich beschränkt sind. Österreich möchte am nationalen Alleingang aber festhalten. Ab 2027 ist bei uns ja ein Social-Media-Verbot für alle unter 14 geplant. Eine Rückmeldung aus Brüssel wird bis Ende Oktober erwartet. Forscher der US-Raumfahrtbehörde NASA haben einen neuen riesigen Mondkrater entdeckt. Der Durchmesser beträgt 222 Meter. Entstanden dürfte der Krater im Frühjahr 2024 sein. Durch den Einschlag eines Kometen oder Asteroiden von der Größe eines 3- bis 6-stöckigen Hauses. In 2 Jahren sollen NASA-Astronauten ja erstmals seit mehr als einem halben Jahrhundert wieder auf dem Mond landen.
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3: Sie machen Musik hier am Donnerstag Vormittag auf Radio VM1. Rufen Sie mich an 013, 3x die 6, 5x die 7 und wünschen Sie sich Ihre Lieblingsmusik für Ihren Vormittag hier auf Radio VM1.

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1: Kommen wir nun zum Wetter für die Steiermark.
2: Heute verdichten sich die Wolken und verbreitet muss mit Regen gerechnet werden. Da und dort sind auch kräftige Schauer möglich. Ab dem mittleren Nachmittag wird der Regen seltener. Es lockert jedoch nur stellenweise auf, vor allem von Norden her. Die Temperaturen erreichen höchstens 14 bis 19 Grad. In 1500 Metern liegen sie zwischen 7 und 11 Grad. Momentan messen wir 16 Grad in Graz, 14 Grad in Bad Aussee und 13 Grad in Schladming. Das war das Wetter.
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2: Es ist kurz nach 10 Uhr und aktuell melden wir keine lang andauernden Verkehrsbehinderungen oder Staus. Wir wünschen eine sichere Fahrt.

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1: Hallo Freunde von Radio VM1, Thomas aus Seefeld. Damit die Arbeit doppelt so viel Spaß macht, würde ich sagen, lassen wir heute wieder mal den Christoph Hauser aufspielen. Und zwar Party mit dem Christoph. Christoph Hauser, eine Party mit dem Christoph. Und jetzt wünsche ich euch alle einen netten Arbeitstag mit super Kollegen. Danke, vielen Dank.

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die schönste Volksmusik und die besten Schlagerklänge hier auf Radio VM1 an diesem Donnerstagvormittag. Unsere Telefone laufen heiß. Wünschen Sie sich Ihre Lieblingshits unter 013 3x6 und 5x7.

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1: Hallo, ich wünsche mir von die Hafendorfer das Lied Liebe Kellnerin. Danke, liebe Grüße, Matthias.

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1: Ja, servus, hallo, Volksmusiksender Nummer 1. Kannst du es mir bitte, die Räder Gipfelstürmer mit dem Neumodischen spielen? Vielen, vielen Dank.

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1: Hallo liebes VM1-Team, da ist der Christian aus Maurach und ich wünsche mir bitte die Südböhmische Polka.

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So schnell vergeht die Zeit mit ihren liebsten Melodien, mit ihren Lieblingskünstlern auf Radio VM1. Ich darf mich wieder von Ihnen verabschieden. Morgen wird Sie mein Kollege Freddy Fritz begrüßen, ab 10 Uhr hier wieder, wenn es heißt, Sie machen Musik, unsere Wunschbox auf Radio VM1. Ich freue mich auf Ihre Anrufe, Ihr David Traumüller.

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1: Mit Hannes Harp. Die Inflationsspirale dreht sich weiter. Vor allem die Spritpreise haben die Teuerung im Vormonat weiter angeheizt. Diesel kostet aktuell so viel wie zuletzt im März. Martina Steidl.
2: Nachdem die Spritpreise in Deutschland schon Anfang der Woche neue Rekorde erreicht haben, ist es nur noch bei uns soweit. Knapp 2,30 Euro pro Liter kostet Diesel derzeit an den heimischen Tankstellen im Schnitt. Der höchste Wert seit vergangenem März. Auch Superbenzin ist schon fast bei 2 Euro pro Liter angelangt. Der ÖAMTC hat einmal mehr für eine EU-weite Übergewinnsteuer für Mineralölkonzerne plädiert. Die Inflation ist im Vormonat auf 3,2% gesprungen, so die schnelle Schätzung heute der Statistik Austria nach 2,8% im Juli.
1: Während Treibstoff- und Heizölpreise die Teuerung angefeuert haben, hat die gesenkte Mehrwertsteuer auf bestimmte Grundnahrungsmittel die Inflation gedämpft. Panne gestern im umstrittenen tschechischen Atomkraftwerk Temelin nahe der Grenze zu Österreich. Der Reaktor Block 2 wurde heruntergefahren. Grund ist ein Fehler im Steuersystem für den nicht-nuklearen Teil der Anlage, wie es heißt. Techniker haben die Störung behoben. Noch heute soll der Reaktor wieder anlaufen. Bei US-Angriffen im Februar auf den Iran soll es Kriegsverbrechen gegeben haben. Gründe für diese Annahme hat eine UNO-Kommission gefunden. Dabei geht es um 2 Angriffe auf eine Schule und eine Sportstätte. Dem Iran wiederum werfen die Vereinten Nationen Verbrechen gegen die Menschlichkeit vor, rund um regierungskritische Proteste, die die Behörden mit Gewalt niedergeschlagen haben. Elektroautobauer Tesla von Tech-Milliardär Elon Musk hat Ärger mit der US-Verkehrsaufsicht, weil das Robotaxi Cybercab ohne Lenkrad und Pedale unterwegs ist. Fahrzeuge in den USA müssen aber ein Bremspedal haben. Tesla hat nun bis Ende des Monats Zeit zu erklären, ob und wie das Cybercab den Sicherheitsvorschriften entspricht. Dem Konzern drohen sonst Strafen von bis zu 139 Millionen Dollar.

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1: Die heutigen Heimatgrüße stelle ich so ein bisschen unter den Begriff altes Handwerk. Junge Dame, ich bin in Anger bei Weiz. Es geht ums Walzen, das alte Handwerk des Walzens. Die Lisa Schloffer macht es. Lisa, Walzen, was ist das genau?
2: Ja, viele werden das wahrscheinlich noch von den Urli-Omas, Urli-Opas aus Kuchl, Wohnzimmer kennen. Das sind die wunderschönen Verzierungen, die was wie Tapeten wirken, aber keine sind. Und ja, das hat einfach was ganz Besonderes, was mich irgendwie nie so wirklich loslassen hat. Und ich habe da mittlerweile einen großen Schatz angesammelt, ja.
1: Über deine vielen Walzen reden wir. Wir sind in deinem Walzkammerl, so sagst du selber. Wie kommt man als junge Dame dazu, sich mit so einem doch alten Handwerk zu beschäftigen?
2: Das habe ich meinen Opa und dem Papa zu verdanken, die was ja eben einen Familienbetrieb haben, wo ich fleißig mithelfen darf. Und ja, der Papa war derjenige, der was gesagt hat, jetzt hauen wir das Mokler, die Graffelwerk einmal weg. Und mir ist da wirklich hart geschenkt dabei bei dem Gedanken. Und ich habe gesagt, Papa, bitte, halt mir den Kosten ein wenig auf. Ich schau drauf, ich lasse mir was einfallen. Und dann ist es nochmal lang angelegen. Und dann ist mir irgendwie so die Idee gekommen, wieso nicht einfach Geschenkspapier bewalzen, Sackler, Taschen, Verpackungen. Und dann ist es losgegangen, ja.
1: Und dann ist losgegangen und ich schaue mir das heute für die Heimatgrüße ein bisschen genauer an bei der Lisa Schloffer. Jetzt gibt's einmal die Leitenbohne Generationenmusik mit dem Lisa Bayerischen.

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1: Kommen wir nun zum Wetter für die Steiermark.
2: Heute Nachmittag regnet es zeitweise im Großteil des Landes. Mit der Zeit werden die Regenpausen häufiger und stellenweise klingt der Regen ganz ab. Chancen auf etwas Sonnenschein ergeben sich vor allem in der nördlichen Obersteiermark am späteren Nachmittag. Die Temperaturen liegen meist zwischen 14 und 19 Grad. Momentan messen wir 16 Grad in Graz, 14 Grad in Kapfenberg und 11 Grad in Leoben. Das war das Wetter.
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2: Es ist kurz nach 11 Uhr und aktuell melden wir keine lang andauernden Verkehrsbehinderungen oder Staus. Kommen Sie gut an Ihr Ziel.

0: Montag bis Freitag, 11 bis 12 immer die Heimatgrüße, heute aus der Oststeiermark, aus Anger. Die Lisa Schloffer ist eine junge Dame, sie beschäftigt sich mit dem alten Handwerk des Walzens. Was kannst du alles bewalzen? Stimmt der Ausdruck bewalzen?
1: Genau, also bei mir heißt es Walzen. Und man kann sehr viel bewalzen. Also da sind keine Grenzen gesetzt von verschiedenen Briefkuverts, Papieren, Sackerler, Verpackungen, Geschenkspapier, Schachteln, verschiedenste Holzschatullen mittlerweile, dann auch Ton. Ja, bei mir dann auch so filigrane Schmetterlinge, mittlerweile auch schon Pullover, T-Shirts. Ja.
0: Klopapier?
1: Könnte man auch, warum nicht?
0: Habe ich dir jetzt auf eine Idee gebracht. Vielleicht machen wir das nochmal mit Klopapier. Kann man das erlernen? Oder wie geht das vor sich, dass man das kann?
1: Ja, es hat eigentlich immer zum Malerhandwerk gehört. Früher war das eigentlich gang und gäbe und ist dann von der Tapeten angelöst geworden. Und dann ist das wirklich ein bisschen in Vergessenheit geraten. Und darum finde ich, ist ein bisschen so meine Aufgabe, das Alte wieder ein bisschen zum Zurückholen und vor allem zum Wertschätzen und dem Ganzen da am Hof einen kleinen, feinen Platz zu geben.
0: Und du hast einen kleinen, feinen Platz in deinem Walzkammerl. Im nächsten Gesprächsteil schauen wir uns dann an, wie viele Walzen du hast und was da alles für Motive und Muster oben sind.

0: Die Lisa Schloffer in der Oststeiermark ist eine junge Dame, die sich mit altem Handwerk beschäftigt. Walzen. Das heißt, du bist eine Walzerin. Wenn man das als Mau macht, ist man dann der Walzer?
1: So auf die Art, ja, kann man so sagen. Also ich traue da einfach eine alte Geschichte auf ein neues oder altes Papier, kann man sagen.
0: Wir stehen da vor deiner Wand und es ist so ein großartiger Blick. Da hängen wie viele Walzen?
1: Ja, mittlerweile über 1000 Stück.
0: Unglaublich. Wo kriegt man die alle her?
1: Ja, zum Glück eben über unsere Malerfirma einen alten, maklerten Kosten voll und die anderen sind dann immer dazugekommen durch verschiedenste Flohmärkte, Raritätenmärkte, Händler, will haben. Und oft auch durch ganz, ganz großes Glück, wenn die Leute kommen mit einer Schachtel und sagen, du, ich schmeiß das auf den Sperrmüll, willst du das vorher haben? Und ich habe dann immer so eine kindliche, narrische Freude und das Leuchten in die Augen, die glauben immer, ich mache einen Schmäh, aber ich taug mich da einfach so narrisch drüber, dass ich das weiterverwenden darf.
0: Und alle wunderbar aufgeschlichtet auf so einem wunderbaren Regal. Wer hat das so schön hergerichtet für dich?
1: Pensionierter Tischler, der was Gott sei Dank für sowas wirklich ein Feingespür hat, weil es war gar nicht so einfach, da ja, ein Regal zum zusammenbringen, wo das alles hält und drin bleibt und dann auch noch gut ausschaut. Ja, und jetzt stehen wir vor dem.
0: Aus welchem Material diese Walzen sind, welche Motive da oben sind, das schauen wir uns an. Ein altes Handwerk und es gibt einen handwerkerbayerischen.

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0: Da ist der Kalle Lenz mit den Heimatgrößen und das ist Heimat, wenn man so altes Handwerk vorstellen darf. Walzen. Und da sind über 1000 Walzen bei der Lisa Schloffer in Anger. Aus welchem Material ist ein Walzen?
1: Ja, das sind jetzt alles Gummiwalzen mit verschiedenen Mustern drauf. Da gibt es dann dazu den Walzapparat, kann man sagen. Da ist ein Farbtank, da kommt die Farbe rein, da sind schon zwei Walzen drinnen. Die speisen dann die sogenannte Musterwalzen. Und mit dem Bügel kann man das Ganze dann glas halten und wirklich senkrecht bewalzen. Mhm. Wenn man was waagrecht walzen möchte, dann müsste man sogenannte Schwammwalzen einspannen, was aber nicht so kommod ist und von mir aus gesehen auch nie so schein wird wie mit dem Farbtank. Aber ja, da kann man allerhand werkeln damit.
0: Das heißt, die Walzen braucht man, diesen Walzapparat, eine Farbe, noch was?
1: Genau, und ich hätte gesagt, ein gutes Gespür für die Sachen, was für Muster, dass man sie aussucht und wie man das Ganze gestaltet.
0: Also man darf oder soll schon sehr kreativ sein, wenn man sowas angeht.
1: Ja, auf jeden Fall. Also ich glaube, wenn man zu den kreativen Sachen ein feines, gutes Gespür hat, ist man schon mal gut dabei. Mhm. Und dann geht es eh nochmal ans Muster aussuchen und Farbe auswählen.
0: Ich darf ja verraten, ich habe dich schon mal besucht. Da waren es noch keine 1000 Walzen. Da sind wir über eine ganz kriminelle Mollerlauter auf. Es hat sich aber was geändert zum Positiven.
1: Genau, also von der wogelnden Mollerlauter zu einer betonierten Stirn, ein bisschen laut drum ist man schon. Also es war irgendwie ein amüsantes Bild ins Taufergrenzen sehen, oder?
0: Also es hat sich etwas geändert. Mittlerweile gibt es sogar einen Zugang.

0: Man braucht Walzen, man braucht einen Walzapparat, man braucht Farbe, man braucht Kreativität. Heute in den Heimatgrüßen geht es um das Walzen. Die Lisa Schloffer macht das. Jetzt habe ich schon ein paar Mal geredet von den Motiven. Was ist da alles um auf deine 1000 Walzen?
1: Also da ist so allerhand um angefangen, verschiedenste Blämer, dann Walzen mit einer Burg, mit einem Hochzeitspaar, mit verschiedensten Tierchen, Feigl, barocke Muster, ganz zarte, einfache Muster. Also da ist wirklich ziemlich viel dabei.
0: So, jetzt musst du da Farbe einfüllen und das dann auf Papier bringen oder wie auch immer. Ist das ein bisschen eine Bozerei?
1: Ich glaube, wenn man sich gut anstellt, nicht, nein. Aber es muss auf jeden Fall gelernt sein. Also ich habe lang mal in Oppo zugeschaut, wie er das angeht, und es braucht dann schon Zeit, bis man weiß, wie versetzt man das Muster richtig, dass man da keinen Ansatz kennt, dass das einfach schön ineinander läuft und das ausschaut fast wie ein Betten.
0: Dein Walzkammerl, wie viele Stunden verbringst du da? Oder kann man das nicht sagen?
1: Sehr, sehr viel, vor allem auf die Nacht oder in der Nacht. Und das ist für mich da hinten immer ein bisschen so Seelenwellness, wo ich mich wirklich so voll und ganz auf das konzentrieren kann, was ich tue, und das Ganze drumherum wirklich ausgeschaltet ist. Und das genieße ich einfach in vollsten Zügen da unten.
0: Und wir genießen das heute, dass wir ein bisschen einen Einblick kriegen in dieses alte Handwerk und in Anger bei Weiz. Da gibt es auch das Männerquartett Berger und die vier Herren singen jetzt für uns.
2: Was?

0: Es ist so interessant, wenn man schaut, was die Leute im Land alles machen. Die Lisa Schlaffer ist eine junge Dame. Wir haben heute geredet über das Walzen. Jetzt habe ich aber was gesehen, Lisa. Ich sage es relativ provokant. Bei dir in deinem Walzkammerl, da liegt der Jesus.
1: Ja, bei mir ist der Herrgott, kann man so schön sagen. Ich habe es mir ein bisschen so zur Aufgabe gemacht, wirklich die alten Sachen zu erhalten. Und wieder durch den Papa und durch den Opa habe ich das große Glück gehabt, dass ich zum Herrgott herrichten gekommen bin. Und ich werde es nie vergessen, wie damals der erste Herrgott bei uns gelegen ist. Der war wirklich lebensgroß. Mhm. Und er hat mich schon ein Käferlicht angeschaut. Ich am auch, weil ich nicht so recht gewusst habe, was jetzt zum Tun ist. Und da habe ich Papa und Opa immer über die Schulter geschaut. Und ja, das Ganze immer selber ein bisschen dann verbessert, ausprobiert und so werkelt man dahin und dann sieht man so das Vorher, Nachher und ist eigentlich dann ganz schön berührt von dem, ja.
0: Also du restaurierst da einen Herrgott aus

0: welchem Material ist der?
1: Der ist jetzt geschnitzt aus Holz und der wartet schon wirklich narrisch aufs Vierte werden, weil der ist für eine Hochzeit. Mhm. Der hat ziemlich wild ausgeschaut, der war mutzzu, plätschert mit Lack und Farbe und das ist der erste Herrgott, der was wirklich eine Laserbehandlung gekriegt hat.
0: Ja, unglaublich. Ein Jesus mit Laserbehandlung, also was alles gibt. Die Lisa Schlaffer ist sehr kreativ, das haben wir schon gemerkt und einen Gesprächsteil gibt's dann noch. Eigentlich müsste ihr jetzt fast ein Vater unser spielen.

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1: Die Zeit vergeht, wir sind im letzten Gesprächsteil. Die Lisa Schloffer hat uns heute Einblick gewährt in das alte Handwerk des Walzens und sie restauriert auch Herr Götter. Einer zumindest liegt da bei dir in einem Walzkammerl. Lisa, ganz zum Schluss für dich, was bedeutet so ein altes Handwerk?
2: Ja, das ist für mich mein Herzblut und mein Leben, muss ich wirklich so sagen, weil da einfach so eine tiefe verbundene Leidenschaft ist und mir das einfach narrisch taugt, das alte Brauchtum, das alte Handwerk zu erhalten und gerade so wie bei dem Herrgott, wenn man dann dazu beitragen kann, den vor dem Verfall zu retten, das ist schon ein scheiß Gefühl.
1: Was wir noch nicht geredet haben, du bist Europameisterin. In was genau?
2: In Painting and Decorating, also beim Malen kann man sagen. Mhm. Und da habe ich 2016 für Österreich 3 Goldmedaillen heimgebracht, aber ist mittlerweile schon verjährt, kann man sagen.
1: Nein, sowas verjährt nicht. Ich ziehe meinen nicht vorhandenen Hut. Sind alte Möbelstücke vor dir sicher?
2: Ja, ich hätte gesagt, ganz sicher. Also bei uns im Bauernhäusl stehen sie recht gut um und um. Und ja, viel, was wir oben stehen haben, wäre einfach sonst am Sperrmüll gelandet. Und da sind wirklich sehr besondere, uralte Stickel dabei, teilweise vom 17. Jahrhundert, die, was ich einfach probiert habe, so gut wie es geht, zu retten und die, was ich jetzt einfach ein neues daheim haben.
1: Jetzt haben Sie sicher die alten Möbel. Lisa Schloffer aus Anger. Das waren die Heimatgrüße. Vielen Dank fürs Gespräch. Weiterhin viel Spaß. Ein paar 1500 Walzen stehe ich wieder auf der Fußmatte.
2: Ich freue mich narrisch drauf. Dankeschön.
1: Das waren die Heimatgrüße mit dem Karli Lenz. Danke fürs Zuhören. Bis zum nächsten Mal.

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1: Mit Hannes Harp. Prominent besetzt ist heute der Untersuchungsausschuss zur Causa Pinacek. Mit Justizministerin Anna Sporer ist erstmals ein Mitglied der aktuellen Bundesregierung geladen. Der Vortag hat für NEOS-Fraktionsführerin Sophie Wojcicki zumindest die Erkenntnis gebracht, dass Ex-Kanzler Sebastian Kurz Interesse daran gehabt habe, dass Pinacek Sektionschef bleibt und dass dieser die ÖVP beraten habe.
2: Das ist in Wahrheit der politisch brisante Punkt an diesem ganzen Fall, an dieser ganzen Causa. Das ist der Grund, wieso es hier einen U-Ausschuss gibt zu diesem Verfahren. Und das ist der Grund, der im Wesentlichen beleuchtet werden muss. Wie läuft in Österreich die Trennung zwischen Justiz und Politik?
1: Der einst mächtige Justizsektionschef Pinacek ist vor knapp 3 Jahren ums Leben gekommen. Aus Sicht der FPÖ wurden mögliche Zusammenhänge zwischen seinem Tod und den Kontakten zur ÖVP bei den Ermittlungen vernachlässigt. Das tägliche Leben ist im Vormonat erneut teurer geworden. 3,2% hat die Teuerung ausgemacht, zeigt die Schnellschätzung der Statistik Austria, nach 2,8% im Juli. Besonders Sprit und Heizöl haben die Teuerung nach oben getrieben. Auch aktuell hat der Dieselpreis mit knapp 2,30 Euro je Liter einen neuen Rekordpreis erreicht. Auch Superbenzin kratzt an der 2-Euro-Marke. Einmal mehr fordern Autofahrerclubs eine EU-weite Übergewinnsteuer für Ölkonzerne. Heute soll in Kanada verkündet werden, wie hoch die Strafe gegen Magna-Gründer Frank Stronach ausfallen wird. Es geht dabei aber nur mehr um den Schuldspruch zum sogenannten unsittlichen Übergriff. In den 2 anderen Fällen hat das Gericht den Schuldspruch wegen sexueller Übergriffe nachträglich wieder aufgehoben. Insgesamt 13 Frauen haben dem gebürtigen Steirer sexuelle Übergriffe vorgeworfen, die teils fast 50 Jahre zurückreichen. Stronach bestreitet sämtliche Vorwürfe. ChatGPT-Entwickler OpenAI hat jetzt neue Probleme mit seiner künstlichen Intelligenz öffentlich gemacht. Demnach hat die KI bei Tests geschummelt. Ein Modell hat versucht, eigene Daten ins Netz hochzuladen und sie dann bei Antworten als Quelle nennen zu können. In einem anderen Fall hat die KI angefragte Daten erfunden und wollte das zunächst verschweigen.
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3: Jetzt wird's Zeit, jetzt lassen wir den Vormittag hinter uns. Der PC klappt mal jetzt einmal ganz kurz zu. Das Werkzeug legen wir auf die Seite und jetzt holen wir uns was zum Essen. Die Mittagspause haben wir uns verdient. Die passende Musik gibt's natürlich auch. Ich bin Nadja Heiseler. Kurz nach 12 haben wir's. Mahlzeit.

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1: Kommen wir nun zum Wetter für die Steiermark.
2: Heute Nachmittag regnet es zeitweise im Großteil des Landes, doch mit der Zeit werden die Regenpausen häufiger und stellenweise klingt der Regen ganz ab. Chancen auf etwas Sonnenschein ergeben sich vor allem in der nördlichen Obersteiermark am späteren Nachmittag. Die Temperaturen liegen weiterhin meist zwischen 14 und 19 Grad. Momentan messen wir 14 Grad in Bruck an der Mur, 15 Grad in Schladming und 17 Grad in Graz. Das war das Wetter.
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2: Es ist kurz nach 12 Uhr und derzeit gibt es keine längeren Staus oder Verkehrsbehinderungen. Kommen Sie gut und sicher an Ihr Ziel.

Ja, sie macht mich auch wahnsinnig, wenn die Walnuss nicht gescheit aufgeht. Und da hilft uns heute die Janine aus der Steiermark. Die hat uns nämlich einen Alltagstipp geschickt.

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1: Ja, die Janine aus Leibnitz in der Steiermark, die gibt den Tipp, wie man Walnüsse leichter knacken kann. Also frische Walnüsse können ja ganz schön widerspenstig sein und jetzt legen Sie die Nüsse vor dem Knacken für etwa eine Stunde ins Gefrierfach. Durch die Kälte wird die Schale spröder und lässt sich anschließend auch leichter öffnen. Oft bleibt dabei dann sogar noch der Kern schöner und ganz.
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1: In unserem Mittagshit, heute übrigens mit Patrick Steindl, holen wir den Sommer noch einmal zurück. Da ist anscheinend recht heftig geflirtet worden. Das ist nämlich ein heißer

0: Herr Reichinger singt im Zeichen der Liebe und im Zeichen der Musik geht es auch bei uns heute ganz intensiv am Nachmittag weiter. Philipp Bammer ist da nämlich wieder für Sie da und der darf heute Ihre Musikwünsche erfüllen. Also am besten gleich einmal überlegen, was gefällt und uns natürlich auch mitteilen unter 013 3x die 6 und 5 mal die 7.
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Feuer. Ja, vielleicht werden feurige Blicke ausgetauscht jetzt in der Mittagspause, vielleicht mit der Dame oder dem Herrn am Nebentisch. Da hätte die ERV eine Idee. Die sagen einfach, küss die Hand, schöne Frau.

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0: Ja, ich hoffe, der Chef lässt Sie in Ruhe Ihre Mittagspause genießen und der Nachmittag ist nicht vollgestopft mit unmöglichen Meetings. Was auf jeden Fall bei uns noch kommt, ist eine zweite Stunde Mittagspause. Da geht's um die Gesundheit, vor allem geht's ums Wasser trinken. Ingo Rotter und sein Musikschmankerl ist mit dabei. Und jetzt hören wir uns dann auch gleich noch an, was sich in der Welt so tut. In ein paar Minuten haben wir es nämlich schon wieder eins.
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1: Mit Hannes Harp. Die Badesaison ist für viele Menschen in Österreich vorbei, weshalb in den nächsten Tagen und Wochen auch viele ihre Pools entleeren werden. Das Poolwasser sollte aber auf keinen Fall im nächstgelegenen Bach landen, sagt Andrea Hassler von der Gemeinschaft Steirischer Abwasserentsorger.
2: Die erste Hauptempfehlung ist einfach die Verrieselung auf Eigengrund über die Grünfläche. Die weitere zusätzliche Möglichkeit ist es natürlich, in den Kanal abzulassen, aber dort nur mit ausdrücklicher Genehmigung und Abstimmung des örtlichen Kanalbetreibers.
1: Vor dem Entleeren noch einmal den Chlorgehalt messen, rät Hassler, der sollte unter 0,05 Milligramm pro Liter liegen. Prominent besetzt ist heute der Untersuchungsausschuss zur Causa Pilnacek. Mit Justizministerin Anna Sporrer ist erstmals ein Mitglied der aktuellen Bundesregierung geladen. Der Vortag hat für NEOS-Fraktionschefin Sophie Wojcke zumindest die Erkenntnis gebracht, dass Ex-Kanzler Sebastian Kurz Interesse daran gehabt habe, dass Pilnacek-Sektionschef bleibt. Sporrer hat die Befragung heute genutzt, um einmal mehr für eine unabhängige Bundesstaatsanwaltschaft zu plädieren. Die weltweiten Wasserressourcen sind in den vergangenen Jahren knapper geworden. Das berichtet die Weltwetterorganisation WMO, unter anderem, weil die Gletscher schrumpfen oder der Grundwasserspiegel in vielen Regionen der Welt sinkt. Beim Grundwasser sind besonders Zentral- und Osteuropa betroffen. Im Großteil Nordeuropas dagegen ist der Grundwasserspiegel über dem langfristigen Niveau gelegen. Fußball in der Bundesliga soll die Arbeit des VAR oder Video Assistant Referee für die Fans in den Stadien transparenter werden. Sobald der VAR eingreift, soll es vom Schiedsrichter per Headset die Info über die Stadionlautsprecher geben. Zudem sollen die Bilder auf der Video Wall zu sehen sein. Den Anfang machen bereits die kommenden Spiele dieses Wochenende.
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3: Auf geht's in die zweite Stunde Mittagspause. Mahlzeit Österreich, kurz nach eins haben wir es schon. Und steirisch geht's los mit René Schneider. Wie es mit dem Wetter weitergeht und ob Sie im Moment staufrei durch die Mittagspause kommen, auch das gibt's gleich für Sie.

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1: Kommen wir nun zum Wetter für die Steiermark.
2: Heute Nachmittag regnet es zeitweise im Großteil des Landes, doch mit der Zeit werden die Regenpausen häufiger und stellenweise klingt der Regen ganz ab. Chancen auf etwas Sonnenschein ergeben sich vor allem in der nördlichen Obersteiermark am späteren Nachmittag. Die Temperaturen liegen weiterhin meist zwischen 14 und 19 Grad. Momentan messen wir 16 Grad in Schladming, 13 Grad in Bruck an der Mur und 15 Grad in Mürzzuschlag. Das war das Wetter.
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2: Es ist kurz nach 13 Uhr und aktuell melden wir keine lang andauernden Verkehrsbehinderungen oder Staus. Kommen Sie gut an Ihr Ziel.

Stimmt's, dass wir 3 Liter Wasser brauchen? Was ist zu wenig, aber was ist vielleicht auch zu viel? Das klären wir, wenn es um die Gesundheit geht, mit Dr. Martin Juchum. Und zwar gleich nach den Alpenrebellen.

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1: Willkommen, liebe Hörerinnen und Hörer von VM1 zum heutigen Gesundheitstipp. Wir stellen uns heute die Frage, stimmt es eigentlich, dass man 3 Liter Wasser pro Tag trinken soll? Die notwendige Trinkmenge ist individuell sehr unterschiedlich. Wenn wir Sport betreiben, sollten wir bewusst bereits vor unserem Durstgefühl Flüssigkeit zu uns nehmen. An einem Tag ohne größere sportliche Aktivität könnte man von ungefähr 1,5 Litern Flüssigkeitsbedarf ausgehen. Als Orientierungshilfe darf unser Harn gelten. Der Harn ist normalerweise leicht gelblich. Wenn er dunkelgelb wird, haben wir zu wenig getrunken. Wenn der Harn fast farblos wird, dann haben wir schon mehr getrunken, als der Körper eigentlich bräuchte. Ich bedanke mich für Ihr Interesse und freue mich aufs nächste Mal.
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Mein Kollege Inga Rotter ist wieder bereit und zwar fürs heutige Musikschmankerl. Er hat mir schon das Zeichen gegeben. Ja, Ingo, gleich ist es soweit nach den Geschwister Niederbachern. Da wird es dann steirisch und zwar geht's in die Südsteiermark, auch wie der Name schon sagt, zu den Südsteirern.

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1: Mein heutiges Musikschmankerl bringt uns die Südsteirer. Seit 2013 musizieren sie, erstes Album 2016. Der Julian, Florian, Stefan, Lukas und Thomas, die waren auch schon sehr viel unterwegs, zum Beispiel auch in Dubai. Und sie feiern alljährlich ihr großes Fest in Gamlitz. Und heute sind sie da, die Südsteirer. Schwuppdiwupp!

50 Jahren, da wurde der erste Space Shuttle Orbiter der NASA öffentlich vorgestellt, und zwar die Enterprise. Sollte eigentlich anders heißen, nämlich Constitution, aber Star Trek Fans, und das ist wirklich wahr, starteten eine große Briefaktion und überzeugten schließlich den damaligen US-Präsidenten und natürlich auch die NASA. Beim großen Rollout, da waren deshalb auch mehrere Schauspieler aus Star Trek mit dabei, und die Kapelle hat tatsächlich auch damals die Titelmelodie der Serie gespielt. Wichtige Ergänzung, man muss wissen, die Enterprise war wirklich nur ein Test-Shuttle, ist nie wirklich ins All geflogen. Sie wurde später für Flug- und Landetests eingesetzt, aber das Ganze ist eben passiert heute vor 50 Jahren.

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0: Ja, und ich hoffe, Ihnen hat's geschmeckt, was Sie gegessen haben in der Mittagspause. Freddy Fritz und Philipp Bammer sind jetzt am Nachmittag für Sie da. Ich bin Nadja Heiseler, verabschiede mich für heute. Wir hören uns morgen wieder. Ich freue mich drauf. Bis dahin, alles Gute.
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1: Mit Hannes Haab. Standing Ovations heute für den kanadischen Premier Mark Carney im Europaparlament in Straßburg. Die Rede wurde mit Spannung erwartet. Nach der Einladung von EU-Chefin von der Leyen für eine einzigartige Allianz zwischen der EU und Kanada. Wie erwartet hat Carney die Einladung zur engeren Partnerschaft angenommen, aber auch klar gemacht, was Kanada nicht will. Wir sind nicht auf der Suche nach Macht, andere zu dominieren. Im Gegenteil, wir wollen resilienter werden, damit niemand unsere offenen Märkte kontrollieren, unsere Souveränität, unseren Staat bedrohen kann, sowie unsere Freiheit, unsere Demokratie oder unsere Gesetze untergraben kann. Die EU und Kanada wollen neben Handel künftig auch bei Verteidigung, KI oder sauberer Energie noch enger zusammenarbeiten. Nach langen Verhandlungen hat der US-Kongress deutlich schärfere Wirtschaftsstrafen gegen Russland beschlossen. Nach dem Senat hat auch das Repräsentantenhaus sein Okay für das Paket gegeben. Die Strafen richten sich gegen Präsident Wladimir Putin und nehmen die sogenannte Schattenflotte ins Visier, mit deren Schiffen Moskau internationale Handelsblockaden bei Rohöl umgeht. Der steirische Anlagenbauer Andritz hat einmal mehr einen Millionenauftrag bekommen. Andritz wird ein Wasserkraftwerk in Rumänien auf den neuesten Stand bringen. Der Auftrag soll im hohen zweistelligen Millionenbereich sein, wie es heißt. Bis 2031 soll das Projekt fertig sein. Die Badesaison ist für viele Menschen in Österreich vorbei, weshalb in den nächsten Tagen und Wochen auch viele ihre Pools entleeren werden. Das Poolwasser sollte aber auf keinen Fall im nächstgelegenen Bach landen, sagen uns die Abwasserentsorger. Am besten das Wasser am eigenen Grund versickern lassen oder in Abstimmung mit den Abwasserentsorgern in den Kanal leiten, sowie vor dem Entleeren noch einmal den Chlorgehalt messen. Der sollte unter 0,05 Milligramm pro Liter liegen.
2: Einen schönen Nachmittag, willkommen in Wir machen Musik am Nachmittag. Los geht's gleich in der Sendung mit Mein Tirolerland von Zillertal Schmiss. Und danach gibt's den Blick aufs Wetter und auf den Verkehr in Österreich.

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1: Kommen wir nun zum Wetter für die Steiermark.
2: Heute Nachmittag regnet es zeitweise im Großteil des Landes, doch mit der Zeit werden die Regenpausen häufiger und stellenweise klingt der Regen ganz ab. Chancen auf etwas Sonnenschein ergeben sich vor allem in der nördlichen Obersteiermark am späteren Nachmittag. Die Temperaturen liegen weiterhin meist zwischen 14 und 19 Grad. Momentan messen wir 14 Grad in Bruck an der Mur, 16 Grad in Graz und 15 Grad in Mürzzuschlag. Das waren die Wetteraussichten.
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2: Es ist kurz nach 14 Uhr und zurzeit gibt es keine längeren Verkehrsverzögerungen. Wir wünschen eine gute Fahrt.

Die Tierseher mit ganz oder gar nicht. Die fünf Musiker kommen aus Tiersee im Tiroler Unterland, nicht weit weg von Kufstein. Was 2007 als Musikschulprojekt begonnen hat, hat sich längst zu einer erfolgreichen Formation entwickelt. Von Tirol geht's jetzt Richtung Steiermark und zwar machen wir einen Abstecher ins Ennstal. Die Hurfis stehen als Duo für steirische Volksmusik und natürlich bringen sie jede Menge Heimatgefühl in ihre Musik. Der Titel Blick ins Ennstal, ein kleiner musikalischer Ausblick auf eine wunderschöne Region in der Steiermark.

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9: 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Dann schicken Sie uns eine WhatsApp-Sprachnachricht an 013 3x die 6 5x die 7. Oder rufen Sie uns an unter 013 3x die 6 5x die 7. Oder senden Sie Ihren Musikwunsch über die VM1-App. Jederzeit unter www.vm1.at.

Das war Lebensgeist von Astrid Pflaum und er erinnert daran, wie eng unser Leben mit den Kreisläufen der Natur verbunden ist. Die österreichische Sängerin und Schauspielerin verarbeitet in ihren Liedern persönliche Erfahrungen und möchte vor allem eines weitergeben: Hoffnung, Vertrauen und Verbundenheit mit dem Leben. Jetzt geht's zur Oimsumer Musi, die kommen aus dem Mittenwald und stehen für authentische alpenländische Volksmusik. Sie gibt's bereits seit 2011 und sind heute noch mit ihrer Heimat und der traditionellen Musik ganz eng verbunden. Bei uns in Wir machen Musik am Nachmittag, jetzt mit dem Gamsjägermarsch.

Das waren die Echt-Urigen in Wir machen Musik am Nachmittag. Sie kommen aus St. Oswald bei Haslach im Mühlviertel in Oberösterreich. Die aktuelle Besetzung ist Bertel Brunner, Julian Zach und Fabi Brunner. Julian Zach ist übrigens dreifacher österreichischer Staatsmeister auf der steirischen Harmonika und trägt das goldene Leistungsabzeichen. Über 30 Jahre sind sie schon unterwegs. Jetzt, wir bleiben echt. Von den Echt-Urigen geht's jetzt zu Echt-Tirol. Und die sind Emanuel Stern und Markus Gspann, gegründet im Herbst 2012. Ja, und seit Herbst 2013 treten sie regelmäßig auf. Bei uns jetzt in Wir machen Musik am Nachmittag. Tanzen gehen die Weiberleit.

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1: Das war schon wieder fast mit Wir machen Musik am Nachmittag. Gleich geht's weiter um 15 Uhr mit Philipp Bammer. Der führt Sie durch den Nachmittag und wird den ein oder anderen Musikwunsch erfüllen. Unter 013 3x die 6 und 5x die 7 können Sie eine Sprachnachricht hinterlassen mit Ihrem Musikwunsch. Und Philipp wird versuchen, ihn heute Nachmittag noch zu spielen. Ich sag auf Wiederhören. Bis morgen.

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1: Mit Hannes Haab. Mit Bundeskanzler Stocker hat erstmals seit fast 20 Jahren ein österreichischer Kanzler Polen besucht. Geht es nach Stocker, sollen Österreich und Polen wirtschaftlich noch enger zusammenarbeiten. Schließlich ist Polen der fünftwichtigste Handelspartner Österreichs, zuletzt mit einem Volumen von über 7 Milliarden Euro im Vorjahr. Stocker will aber auch, dass Zentraleuropa stärker zusammenhält.
2: Und ich möchte, dass Polen und Österreich künftig noch enger zusammenrücken, auch im Rahmen regionaler Kooperationen mit anderen zentraleuropäischen Staaten. Denn eines ist für mich klar, wenn wir unsere Kräfte bündeln, wenn wir mit einer Stimme sprechen, werden wir auch mit mehr Gewicht unsere Anliegen vertreten können in der Welt und auch in Brüssel.
1: Österreich investiert auch 1 Milliarde Euro in den Ausbau der Nordbahn. Eine Fahrt von Wien nach Warschau soll mit 4 Stunden damit um die Hälfte kürzer sein, sagt Stocker. Standing Ovations heute für den kanadischen Premier Mark Carney im Europaparlament in Straßburg. Carney hat die Einladung von EU-Chefin von der Leyen für eine einzigartige Allianz zwischen der EU und Kanada angenommen. Gleichzeitig aber auch klargemacht, dass damit kein dritter Block geschaffen werde, um andere zu dominieren. Die USA drohen inzwischen mit höheren Zöllen oder sogar mit einem Handelsstopp gegen die EU. Die Linksparteien, die bisher in der Opposition waren, haben bei der Parlamentswahl in Schweden knapp gewonnen. Sie kommen auf 176 Sitze im Parlament. Das zeigt nun das offizielle Endergebnis. Die konservative Regierungskoalition des bisherigen Ministerpräsidenten Ulf Kristersson kommt demnach auf insgesamt 173 Sitze. Die Baumarktkette Obi hat den Streit um die eigene Hausfarbe Orange verloren. Andere Baumärkte wie der Konkurrent Hornbach haben verlangt, dass Obi auf Orange im Markenauftritt verzichten muss und die Farbmarke löschen muss. Ein Gericht in Deutschland hat das nun bestätigt.
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3: Liebe Hörer von Radio VM1, herzlich willkommen im VM1 Nachmittag. Ich hoffe, Sie freuen sich drauf auf ganz viel Musik, natürlich aus Österreich, damit wir dann gut Richtung Feierabend reinstarten. Und jetzt haben wir was für alle Dianas gleich von Sonnwend, nämlich für Diana, ein Instrumentaltitel. Und dann gibt's Wetter und Verkehr auf Radio VM1.

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1: Kommen wir nun zum Wetter für die Steiermark.
2: Heute Nachmittag regnet es zeitweise im Großteil des Landes, doch mit der Zeit werden die Regenpausen häufiger und stellenweise klingt der Regen ganz ab. Chancen auf etwas Sonnenschein ergeben sich vor allem in der nördlichen Obersteiermark am späteren Nachmittag. Die Temperaturen liegen weiterhin meist zwischen 14 und 19 Grad. Momentan messen wir 15 Grad in Bruck an der Mur, 17 Grad in Bad Aussee und 16 Grad in Mürzzuschlag. Das war unser Wetterüberblick.
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2: Es ist kurz nach 15 Uhr und momentan kommen Sie ohne längere Verzögerungen oder Staus voran. Kommen Sie gut an Ihr Ziel.

Mir schmeckt zurzeit das Bier so gut von Marcel Dominik. Ja, vielleicht dann auch ein bisschen länger, wenn ihm das Bier schmeckt. Aber wir machen auf jeden Fall weiter mit ganz viel Musik hier bei uns auf Radio VM1. Und natürlich freue ich mich, wenn Sie heute wieder ganz fleißig und zahlreich anrufen bei uns unter der 013 3x die 6, 5 mal die 7. Bei uns werden ja Musikwünsche natürlich wahr, auch an diesem Donnerstagnachmittag, den 17. September. Jetzt oder nie. Das gilt auch für Ihre Anrufe. Conny Mess.

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1: Einen wunderschönen Nachmittag wünsche ich Ihnen hier bei uns auf Radio VM1. Ja, wir starten natürlich durch mit Ihren persönlichen Lieblingshits. Dafür ist der Radio VM1 Nachmittag nun einmal gemacht. Es ist 15.14 Uhr und so geht's los unter der 013 3x die 6 5 mal die 7. Ich bin gespannt.
2: Grüß dich, da ist der Peter aus Urtendorf. Ich darf gern meinen Arbeitskollegen, am Bastian, alles Gute wünschen. Der hat in einer Woche einen Doktortermin. Und aus Musikwunsch bitte die Impacher.
1: Ja, da hoffen natürlich alle, dass alles gut geht beim Doktor und probier's mit Lachen. Auf jeden Fall ein bisschen gute Laune von den Imbachern zu diesem Termin. Alles Gute!

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0: Die Hormeligen und ihr Märchenprinz. Ja, viele wünschen sich ihren Märchenprinzen. Aber es ist manchmal natürlich schwierig, was allerdings wiederum sehr einfach ist, ist anrufen bei uns unter der 013 3x6 5x7 und einfach den eigenen Lieblingshit bei uns abgeben, quasi einwerfen in die VM1 Wunschbox. Und ich darf diese Wunschbox wieder öffnen und der nächste Wunsch kommt hervor.
1: Hallo, ich bin der Rufi, bin von der Lebenshilfe Rutschstadt, bin ein Fan von VMS. Ich wünsche mir für meinen Taxichauffeur zum Geburtstag von Alpenfieber. Ich habe keinen Tag mit dir bereut. Danke.
0: Ja, dann wünsche mir gute Fahrt und natürlich ganz viel Spaß mit deinem Musikwunsch. Und für alle besonderen Anlässe gibt es natürlich auch die Möglichkeit, unter der www.vm1.at einen Gruß zu buchen an ihren Liebling zum Geburtstag, zur Hochzeit oder zu sonstigen besonderen Anlässen. Ja, und jetzt haben wir Alpenfieber. Ich habe keinen Tag mit dir bereit. So klingt der Nachmittag bei uns.

0: Ja, feiern kann man eigentlich immer, ist immer eine tolle Sache. Wir feiern das Leben gemeinsam mit die Kreinis. Vielleicht gibt es ja bei Ihnen einen Grund zum Feiern am kommenden Wochenende. Heute ja schon wieder der Donnerstag. Also es geht dahin in dieser Woche. Und feiern können wir auch unseren Musikgeschmack hier bei uns auf Radio VM1. Das ist immer besonders toll, wenn Ihre Wünsche bei uns eintreffen. 0133 mal die 6, 5 mal die 7. Ich freue mich schon, wenn Sie auch heute noch anrufen, so wie der kommende Hörer.
1: Hallo Radio VM1, ich wünsche mir bitte Zu Hause ist da, wo dein Herz schlägt, von Patrick Steindl. Vielen lieben Dank für die Erfüllung von meinem Musikwunsch und ich wünsche dem ganzen Team und allen Zuhörern einen schönen Tag. Liebe Grüße, Gudrun.
0: Ja, liebe Grüße, Retour, und wir beschwören gemeinsam das Zuhause-Gefühl quasi. Dieses Gefühl auf der Couch, wo man einfach weiß, man ist da daheim. Patrick Steindl, Zu Hause ist da, wo dein Herz schlägt.

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1: Ja, auch das neue Schuljahr nimmt wieder in ganz Österreich Schwung auf und wir nehmen genauso Schwung auf in diesem Nachmittag hier auf Radio VM1. Wir haben es jetzt gleich 15.46 Uhr und ja, es stehen natürlich die Musikwünsche von Ihnen ganz im Zentrum und da habe ich schon den nächsten jetzt gleich mit dabei. Die 013 3x die 6 5x die 7 ist auch für Sie offen. Ich freue mich auf Ihren Lieblingshit.
2: Herzliches Grüß Gott aus Berat Lankowitz, Walter Winterleitner spricht hier. Ich hätte einen ganz einen seltenen Wunsch, und zwar die träumenden Klarinetten von Slawko auswendig. Recht herzlichen Dank.
1: Ja, dann lass uns gemeinsam ein bisschen träumen mit den träumenden Klarinetten. So klingt der VM1 Nachmittag.

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C'est la vie, so ist das Leben. Zillertal Power sieht das meiner Meinung nach ganz richtig. Man kann nichts machen und mit ein bisschen Sonnenschein im Herzen geht's dann doch wieder besser. Das macht man, das tut man. Josie Prokopetz ist jetzt bei uns und dann haben wir schon 16 Uhr.

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1: Mit Hannes Harp. Knapp 6 von 10 Kindern unter 14 Jahren haben ein eigenes Smartphone. Das zeigt eine Umfrage der Vergleichsplattform Durchblicker. Die meisten davon haben auch mindestens ein eigenes Social-Media-Konto, nämlich einen YouTube-Account, gefolgt von der Spieleplattform Roblox, Instagram und TikTok. Was Eltern zum Schutz ihrer Kinder tun können, weiß Martin Zwickel von Durchblicker.
2: Die Geräteeinstellung ist hier der größte Hebel. Alle modernen Smartphones haben mittlerweile Applikationen, die Bildschirmzeit, Ruhezeiten, Webfilter oder App-Einkäufe für Kinder regulieren. Für deutlich kleinere Kinder gibt es eben Kindersmartphones und Smartwatches, die von Anfang an das Risiko eliminieren, indem sie eben gewisse nur Grundfunktionen anbieten.
1: Die EU hat heute auch den Vorschlag für ein Social-Media-Verbot für unter 13-Jährige präsentiert. 9 von 10 Eltern wünschen sich auch ein Social-Media-Verbot für unter 14-Jährige, wie es in Österreich geplant ist, steht in der Umfrage. Mit Bundeskanzler Stocker hat erstmals seit fast 20 Jahren ein österreichischer Kanzler Polen besucht. Geht es nach Stocker, sollen Österreich und Polen wirtschaftlich noch enger zusammenarbeiten als bisher. Dazu soll es unter anderem regelmäßige Wirtschaftskonferenzen geben. Bei Grenzschutz und Sicherheit fordern Stocker und Polens Premier Donald Tusk, dass die EU hier besser gerüstet sein muss, mit Blick auf den Migrantenansturm zuletzt auf die spanische Nordafrika-Exklave Ceuta. Die Polizei in Deutschland hat einen möglichen Islamisten wegen Anschlagsplänen festgenommen. Der 24-jährige Iraker soll bereits eine Kirche in Bremen als mögliches Anschlagsziel ausgekundschaftet haben. Der Mann soll mit der radikal-islamistischen Ideologie der Terrormiliz IS sympathisieren. Er soll sich auch bereits eine Waffe für die geplanten Anschläge besorgt haben, sagt die Bundesstaatsanwaltschaft. Glimpflich ausgegangen ist ein spektakulärer Unfall in Oberösterreich. Der Blitz ist da im Bezirk Perg direkt vor einem fahrenden Auto in einen Kanaldeckel eingeschlagen. Der Kanaldeckel hat das Auto daraufhin getroffen. Der Fahrer ist zuerst auf zwei Rädern weitergefahren und am Ende auf der Seite liegen geblieben. Die Feuerwehr hat den 27-jährigen Fahrer aus dem Auto befreit. Er ist unverletzt geblieben.
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3: Servus, liebe Hörer von Radio VM1. Ja, wir starten in eine weitere Stunde voll mit Musik und auch voll mit Natur, weil es ist die Naturwerkstatt von Lilli und Hanni wieder mit am Start, jetzt dann gleich in den nächsten kommenden 15 Minuten. Heute zur Mariendistel und jetzt hören wir aber, wenn die Sonne erwacht in den Bergen mit Ösch, die dritten, ein bisschen was zum Träumen. Und dann haben wir Wetter und Verkehr.

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1: Kommen wir nun zum Wetter für die Steiermark.
2: Heute Abend lockern sich die Wolken stellenweise ein wenig auf, während der Regen allmählich überall abklingt. Da und dort gibt es noch etwas Sonnenschein, doch im Großteil des Landes endet der Tag bewölkt. In der Nacht klart es vielerorts vorübergehend auf, allerdings bilden sich häufig Nebel und Hochnebel. Die Temperaturen sinken auf etwa 11 Grad in den Regionen von Graz südwärts und auf bis zu 5 Grad im Mariazellerland. Momentan messen wir 14 Grad in Knittelfeld, 16 Grad in Mürzzuschlag und 17 Grad in Bad Aussee. Das waren die Wetteraussichten.
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2: Es ist kurz nach 16 Uhr und im Moment sind uns keine größeren Verkehrsbehinderungen gemeldet. Wir wünschen eine gute Fahrt.

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1: Ja, liebe Hörer, unsere Natur hat ja so einiges zu bieten und man muss auch sagen, alles kann man einfach nicht wissen. Vielleicht haben Sie auch noch kleinere oder größere Wissenslücken, was die Mariendistel betrifft. Dann habe ich da etwas Spezielles für Sie, nämlich unsere Naturwerkstatt mit Lilly und Hanni. Jetzt dann gleich bei uns auf Radio VM1. Immer Wissenswertes rund um die Natur hier bei uns. Aber davor geht sich noch ein Musikwunsch aus. 013 3x die 6, 5x die 7. Ruf mag Sie noch an. Heute.
2: Grüß euch miteinander. Ich darf mal mein Lieblingslied und zwar, was ein echter Zillertaler ist, von die Hegel wünschen. Dankeschön und einen schönen Nachmittag.
1: Ja, ein schneidiger Titel von die Hegel, der steht auch bei mir ganz oben in der Wunschliste, würde ich sagen, was ein echter Zillertaler ist. Auf geht's!

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1: Herzlich willkommen zu einer neuen Ausgabe unserer Naturwerkstatt. Und die Hanni ist auch wieder bei mir. Servus, Hanni.
2: Grüß dich, Lilly.
1: So, jetzt kommen wir natürlich zu einem Kräutlein, was Hildegard von Bingen schon sehr sozusagen forciert hat, was auch jetzt wieder ein totales Revival erlebt, wo man die Leber sehr gut entgiften kann. Und zwar ist es die Mariendistel. Ja. Woher kommt denn die ursprünglich?
2: Die ist eigentlich aus dem Mittelmeerraum und dem mag eher die warmen Standorte. Mhm. Man sieht es eh, das sind ja so ganz harte Blätter und die haben ja ganz viel Stacheln an. Also ja. Das ist ja eher so das Widerborstige, was man eher im mediterranen Raum hat von den Pflanzen her.
1: Ja, wir haben ja gehört, der Haupteinsatzgebiet ist ja Leber, wie ich schon gesagt habe, und auch die Galle. Warum ist das so gut?
2: Es hat einfach eine leberschützende Wirkung, da gibt es auch wissenschaftliche Studien dazu.
1: Ja.
2: Und am besten eignen sich da die Samen. Und am besten tut man sie ein bisschen zerstampfen und dann einen Tee machen. Oder man greift zu einer Tinktur.
1: Ja.
2: Und die Leber, weiß man ja, ist eigentlich eines der Organe, das sich wohl wieder regenerieren kann. Also auch wenn man ziemlich wüst mit der Leber quasi umgeht, hat man gute Chance, die wieder zu regenerieren. Und da bietet sich natürlich die Mariendistel sehr gut an.
1: Und wenn man langwierige Leberentzündung hat, ist das natürlich ganz, ganz gut. Da kann man sie entweder als Tee, wie wir schon gesagt haben, oder innerlich nehmen. Es gibt ja auch fixfertige Präparate, die man einnehmen kann. Genau. Wo finde ich die? Kann ich die selber bei mir im Garten anpflanzen?
2: Die Mariendistel kann ich selber im Garten anpflanzen und dann kommt die Blüte und da drinnen sind die Samen. Mhm. Und die sind dann das Leberwirksam. Die schütteln wir dann außer, die Blüte schneiden ab, schütteln wir es außer und dann kann ich es hernehmen. Ansonsten kann ich zur Apotheke meines Vertrauens gehen.
1: Wow, was so ein kleines Pflänzchen alles kann. Dann sage ich danke, Hanni, und ich freue mich bis zum nächsten Mal.
2: Imio, danke vielmals. Ciao.
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3: Ja, die Kraft der Natur immer wieder unglaublich. Das gilt auch für die Mariendistel. Die können wir jetzt einmal alle ausprobieren. Und wir schauen von der Kraft der Natur weiter zur Kraft der Musik wieder. Nämlich Was fliegt und die Trogler warten auf uns. Und ganz viele Musikwünsche natürlich von Ihnen. Ich freue mich, wenn Sie sich zahlreich beteiligen an diesem heutigen VM1 Musiknachmittag. Ich habe noch Platz für Ihren Musikwunsch unter der 013 3x65 mal die 7. Aber jetzt Was fliegt und da schauen wir, was fliegt.

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0: Marie, der letzte Tanz ist nur für dich. Ihr Musik aus Salzburg, Musik von den Dörfern. Wir haben es gleich 16:28 Uhr. Schön, wenn der Nachmittag mit der Bestmusik aus Österreich vergeht und natürlich dann auch der Arbeitstag bei Ihnen langsam, aber sicher. Wir haben einige Musikwünsche und auch den kommenden wollen wir natürlich bei uns spielen unter der 013 3x6 5x7. Ich bin gespannt.
1: Da ist Klaus Biesler. Aus Reogang, die wünsche ich mir von Sauko aus in die Kreistagspolka. Und schöne Grüße nach Reogang. Dankeschön.
0: Ja, möge das heute noch für uns alle ein richtiger Festtag werden. Und die Festtagspolka gibt's jetzt bei uns auf Radio VM1 passend zu unserem gemeinsamen Donnerstag.

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1: Ja, liebe Hörer, bei all diesen schwungvollen Melodien hier bei uns auf Radio VM1, da kann man vielleicht, wenn man ein bisschen mittanzt, auch ins Schwitzen kommen und dementsprechend ist wichtig, dass man auch genügend Flüssigkeit zu sich nimmt. Das weiß auch unser Gesundheitsexperte Dr. Martin Juchum und er stellt sich heute die Frage in seinem Gesundheitstipp, ob man denn 3 Liter Wasser wirklich trinken muss. Wie viel ist notwendig? Das gibt's jetzt dann gleich in den kommenden circa 10 Minuten und davor haben wir jetzt noch einiges an tollen Melodien hier bei uns auf Radio VM1, unter anderem Peter Cornelius ist mit dabei. Du entschuldige, ich kenne dich. Ich glaube, da hört jetzt ein paar von Ihnen sogar bis zu mir ins Studio singen, oder?

Du entschuldige, ich kenne dich. Von Peter Cornelius, ein Highlight an diesem Donnerstagnachmittag hier bei uns auf Radio VM1. Ja, und apropos Highlight, da sind wir schon bei der kommenden Stunde dann, nämlich ab 17.30 Uhr gibt es ein ganz spezielles Highlight. Da darf ich Gottfried Würcher von den Nokis bei mir telefonisch begrüßen zu einem Interview. Sie haben ja ein neues Album und auch ihr großes Nokis-Event jetzt am kommenden Wochenende. Und dazu gibt es ein Interview mit Gottfried Würcher dann ab ca. 17.30 Uhr. Aber jetzt geht's einmal nochmal auf mit die Weingartsberger. Grüß euch, auf geht's. Aber jedenfalls bei uns dranbleiben, es bleibt spannend.

Ja, so kennen wir sie, die Natalie Holzner, nicht schon wieder du, ein richtiger Powerschlager von einer Powerschlagersängerin. Und jetzt haben wir gleich unseren Dr. Martin Juchum auch mit voller Power mit dabei, mit seinem Gesundheitstipp. Und davor haben wir aber noch das Moosalm-Trio mit Ingrid, der Polkerschwung. Und danach erfahren wir, wie viel Wasser man eigentlich trinken soll.

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1: Willkommen, liebe Hörerinnen und Hörer von VM1 zum heutigen Gesundheitstipp. Wir stellen uns heute die Frage, stimmt es eigentlich, dass man 3 Liter Wasser pro Tag trinken soll? Die notwendige Trinkmenge ist individuell sehr unterschiedlich. Wenn wir Sport betreiben, sollten wir bewusst bereits vor unserem Durstgefühl Flüssigkeit zu uns nehmen. An einem Tag ohne größere sportliche Aktivität könnte man von ungefähr 1,5

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1: Ja, liebe Hörer, also der nächste Schritt ist jetzt, die Steirer Harmonika mit Michi Kaiser zu genießen, und zugleich nehmen wir alle einen kräftigen Schluck aus unserem Glas, mit Wasser gefüllt, natürlich.

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Meine Heimat ist Tirol mit der Großglockner Kapelle Kals. Ja, da erscheint vor meinem geistigen Auge so richtig der Großglockner bei diesen tollen Melodien. Vielleicht bei Ihnen auch. Jetzt haben wir die Hinterlechner noch bei uns mit dem Tiroler Abendjodler. Ja, langsam geht's ja Richtung Abend. Gleich ist es 17 Uhr und da gibt's wieder die Nachrichten aus Österreich und der Welt.

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1: Mit Hannes Harp. Mit Wandern, Genuss und Kultur erholen, das sind die Hauptgründe für einen Österreich-Urlaub in der Nebensaison, zeigt eine Analyse der Österreich-Werbung. Herbst und Frühling werden bei den Urlauberinnen und Urlaubern immer beliebter und das spült einiges an Geld in die heimischen Tourismuskassen, sagt WKO-Tourismusobfrau Susanne Krauswinkler.
2: Ältere und kaufkräftige Gäste, die Erlebnis suchen und nicht so auf den Preis schauen, wie das beim Haupturlaub da und dort auch der Fall ist. Sie geben also auch pro Tag zum Beispiel mehr aus als im Sommer.
1: Konkret sind es im Durchschnitt im Herbst fast 200 Euro pro Tag und Urlauber. Das sind 10 Euro mehr als in der Hauptsaison im Sommer. Das tägliche Leben ist im Vormonat erneut teurer geworden. 3,2% hat die Teuerung ausgemacht, zeigt die Schnellschätzung der Statistik Austria, nach 2,8% im Juli. Besonders Sprit und Heizöl haben die Teuerung nach oben getrieben. Auch aktuell hat der Dieselpreis mit knapp 2,30 Euro je Liter einen neuen Rekordpreis erreicht. Auch Superbenzin kratzt an der 2-Euro-Marke. Einmal mehr fordern Autofahrerclubs eine EU-weite Übergewinnsteuer für Ölkonzerne. Knapp 6 von 10 Kindern unter 14 Jahren haben ein eigenes Smartphone. Das zeigt eine Umfrage der Vergleichsplattform Durchblicker. Die meisten davon haben auch mindestens ein Social-Media-Konto, die meisten einen YouTube-Account. Die EU hat heute auch einen Vorschlag für ein Social-Media-Verbot für unter 13-Jährige präsentiert. 9 von 10 Eltern wünschen sich auch ein Social-Media-Verbot für unter 14-Jährige, wie es in Österreich geplant ist, steht in der Umfrage. Forscher der US-Raumfahrtbehörde NASA haben einen neuen riesigen Mondkrater entdeckt. Der Durchmesser beträgt über 220 Meter. Entstanden dürfte der Krater im Frühjahr 2024 sein durch den Einschlag eines Kometen oder Asteroiden von der Größe eines 3- bis 6-stöckigen Hauses. In 2 Jahren sollen NASA-Astronauten erstmals auch wieder seit einem halben Jahrhundert auf den Mond landen.
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3: Liebe Hörer, man kann es nicht anders sagen, die kommende Stunde steht ganz im Zeichen der Nockis aus Kärnten. Gottfried Würcher, der Frontman, wird bei mir telefonisch zu Gast sein ab ca. 17.30 Uhr. Da gibt es ganz, ganz viele spannende Dinge rund um das Nockis-Fest, das ansteht am kommenden Wochenende. Und jetzt schauen wir mal, wie sich das anfühlt, wenn man mit einem Sprühkleber quasi besprüht wird mit Lucky Lou. Und danach gibt's Wetter und Verkehr.

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1: Kommen wir nun zum Wetter für die Steiermark.
2: Heute Abend lockern sich die Wolken stellenweise auf, während der Regen allmählich abklingt. Da und dort gibt es noch etwas Sonnenschein, doch im Großteil des Landes bleibt es bewölkt. In der Nacht klart es vielerorts vorübergehend auf, allerdings bilden sich häufig Nebel und Hochnebel. Die Temperaturen sinken auf etwa 11 Grad in den Regionen von Graz südwärts und auf bis zu 5 Grad im Mariazellerland. Momentan messen wir 15 Grad in Schladming, 12 Grad in Leoben und 16 Grad in Mürzzuschlag. Morgen überwiegen die Wolken, mit häufigem Nebel in der Früh und am Vormittag. Die Temperaturen liegen zwischen 18 und 23 Grad. Das war unser Wetterüberblick.
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2: Es ist kurz nach 17 Uhr und aktuell melden wir keine lang andauernden Verkehrsbehinderungen oder Staus. Kommen Sie gut an Ihr Ziel.

Ja, Melodien, die wir schon lange kennen, der weiße Mond von Mara Tunga. Zum Genießen mit Andy Borg. Ja, es ist wieder 17.09 Uhr und es ist eine sehr gute Nachricht für all diejenigen unter Ihnen, die noch in der Arbeit sind, aber vielleicht jetzt langsam dann schon nach Hause entlassen werden. Wir machen uns auf jeden Fall jetzt ein Fest der Musik mit den Hochgrößen Burm. Ja, und ganz wichtig natürlich, die Nockis bei mir zu Gast, beziehungsweise Gottfried Würcher ab 17.30 Uhr zum großen Nockis-Fest und natürlich auch zum neuen Album der Nockis, das dann morgen veröffentlicht wird. Und ich freue mich auch auf ganz, ganz viele Musikwünsche von Ihrer Seite. Nur nicht schüchtern sein, 013 3x6 5x7. Einfach bei mir aufs Band sprechen oder eine WhatsApp-Sprachnachricht schicken und dann geht's schon los mit Ihren Lieblingshits. Ein Fest der Musik, die Hochgrößen Burmitz bei uns.

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1: Ja, liebe Hörer, Sie dürfen sich natürlich gerne etwas wünschen bei uns. Ich erfülle sehr gerne Ihren Musikwunsch unter der 013 3x6 5x7. Ja, Geschmäcker sind ja immer bekanntlich verschieden. Deswegen haben wir auch die Musikwünsche bei uns auf Radio VM1, weil bei uns gibt es ja Volksmusik, Schlager und Austropop vor allem zu hören. Und was bei uns der Austropop ist, das ist in den USA vielleicht die Country-Musik und damit sind wir auch schon beim Internationalen Tag der Country-Musik. Vielleicht sind ja auch einige Country-Fans unter Ihnen, dann ist das sicherlich für Sie auch ganz interessant. Aber wir auf Radio VM1 sagen natürlich ein Hoch auf unseren Country, quasi auf unser Land Österreich, auf gut Deutsch gesagt. Und genau da machen wir jetzt auch weiter mit Bubi Lechner, nämlich da heißt es jetzt Bubi Bubi, noch einmal auch ein Titel, den ich und Sie wahrscheinlich auch schon sehr lange kennen.

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Ja, da haben die Ötztaler Alpentornados den Vatertag ein bisschen verschoben. Der Papa ist der Größte. Das gilt natürlich im ganzen Jahr, auch heuer. Und gleich ist es soweit. Ich darf Gottfried Würcher von den Nockis bei mir am Telefon begrüßen. Aber davor haben wir noch die fetzigen Tiroler mit einer schwungvollen Nummer, nämlich Mir sein Leta.

0: Das ist Hubert von Geusern hier bei uns auf Radio VM1. Alle 100 Jahre und jetzt ist es soweit. Ich habe Gottfried Würcher von den Nockes bei mir am Apparat. Servus.
1: Servus, grüß dich.
0: Ja, grüß dich. Du hast nur mal einen Tag Zeit bis zum Nockesfest in Millstatt. Da gibt es sicherlich stressfreie Phasen, oder? Wie groß ist die Vorfreude?
1: Ja, das stimmt schon natürlich. Es ist verbunden mit einer großen, richtigen, schönen Freude. Also wir freuen uns irrsinnig drauf aufs Fest. Wir freuen uns, dass wir wieder ein Jahr vergangen haben lassen und jetzt wieder neu starten mit dem Nockesfest, weil alle Jahre wieder unter diesem Motto bei uns die legendärste Schlagerparty Kärntens in das ist eben morgen und
0: ja, jetzt haben wir kurz ein Verbindungsproblem gehabt, aber ich habe, glaube ich, das Wesentliche verstanden. Am Ende war ein bisschen eine kurze Unterbrechung, ja. Aber ja, Gottfried, okay. Nimm uns ein bisschen mit, was macht denn so der Frontman der Nockes in der Woche vor dem großen Jahreshighlight? Nur mal ein bisschen ausspannen oder ganz für Medientermine, so wie jetzt bei uns auf Radio VM1?
1: Also, um ehrlich zu sagen, beides. Ausspannen kann man in der Nacht und dann geht's heute schon ziemlich früh los, also ich bin schon für die ersten Termine weggefahren um 6:30, habe den ganzen Tag mehr oder weniger Termine gehabt und freut mich auch, dass ich die habe und dass ich machen darf. Und jetzt geht's dann gleich einmal ins Zelt. Wir gehen her und proben mit den Legenden alles genauestens ein, damit wir wissen, wie und was, wo. Also das muss ja alles genau sein. Und da sind die Legenden, außer die Aaron Shear, sind die schon beide da. Der Robert Urach ist da und auch der Jockel Brunner ist schon da. Und das wird dann eingeprobt und es wird dann gemacht und dann wird das Licht eingestellt. Und dann werden die letzten Feinschliffe gemacht und dann kann das morgens richtig losgehen.
0: Ja, also es ist ganz, ganz viel dabei bei euch. Du hast das auch schon gesagt. Ihr habt auch ganz viele verschiedene Künstler mit dabei am Start an diesen 3 Tagen, die jetzt dann folgen. Dazu reden wir dann gleich. Davor haben wir einen Hit von den Nockes jetzt bei uns auf Radio VM1 mal kurz mit dabei. Schwarzer Sand von Santa Cruz.

0: Der schwarze Sand von Santa Cruz mit den Nockes hier bei uns auf Radio V1. Ja, Gottfried Würcher ist bei mir am Apparat. Servus nochmal, Gottfried. Hallo? Gottfried, hörst du mich?
1: Ich höre dich sehr gut.
0: Geht's jetzt
1: aber
0: wieder?
1: Ich glaube, du hörst mich etwas weniger.
0: Jetzt geht's
1: ja,
0: wieder.
1: Ja, geht. Also hast du gut gehört?
0: Ja, perfekt. Na, dann haben wir diese kurze technische Lücke bei uns wieder geschafft. Ja, Gottfried, du bist bei mir. Man sieht am Telefon, ist nicht immer so einfach, aber wir kommen zusammen, würde ich sagen. Genau. Und ihr habt ja bei euch am bevorstehenden...
1: Ja, aber du hast die Verbindung jetzt besser.
0: Ja, die Verbindung passt jetzt, glaube ich, wieder. Und somit können wir jetzt den Blick aufs Nockesfest richten. Am Freitag geht's los, von Freitag bis Sonntag am kommenden Wochenende. Gib uns einmal einen Überblick, auf welche Künstler dürfen sich denn all jene freuen, die schon Karten haben.
1: Naja, also mal die Legenden, die ja ganz schwierig zu kriegen sind, das ist einmal der Jockel Brunner von Brunner und Brunner, die ja alle absolut keine Bühne mehr betreten. Eine Ausnahme machen für uns, worüber wir uns sehr, sehr freuen. Und was auch etwas Besonderes für unsere Gäste ist. Und dann ist der Hubert Urach von den Original-CDs, der ist über 80. Und natürlich betritt er keine Bühne mehr, der wäre ja allein. Die Kollegen, seine Kollegen, die gibt es ja nicht mehr, die sind zum Teil ja alle tot. Und dann haben wir Alvin Schier, die reist extra, fliegt extra kurz von Afrika rauf, wegen dem Auftritt. Also das war ein bisschen eine Challenge, aber wir freuen uns, dass wir das geschafft haben. Und darauf dürfen sich natürlich unsere ganzen Freunde, Fans und Wegbegleiter freuen. Wir haben Roberto Blanco, wir haben Brennholz, wir haben da Marc Bircher, wir haben Hanna. Also übers Wochenende haben wir doch einiges, was wir da bieten. Marco Ventre vom ORF oder noch bekannter vom Fernsehen ist jener, der das moderiert. Also es wird, glaube ich, ein buntes Programm und wir machen ja an beiden Tagen ein volles Konzert, Freitag und Samstag. Und Sonntag ist dann der gewohnte Frühschoppen, den wir machen bei freiem Eintritt. Allerdings, oder übrigens für Freitag, also für morgen, gibt es noch ein paar Restkarten. Mhm. Am Samstag ist total ausverkauft, es ist keine Chance mehr auf eine Karte. Und noch einmal, für morgen gibt es noch ein paar Restkarten.
0: Ja, also all diejenigen, die da noch dabei sein wollen, also morgen gibt es noch eine
1: einige
0: Chance.
1: Wenige Karten.
0: Ja, also schnell sein in diesem Fall. Und ihr seid
1: morgen
0: alle drei Tage im Einsatz.
1: Sind so bei den 100 Karten, mehr haben wir auch nicht mehr.
0: Ja, 100,
1: wir
0: das ist nicht so viel.
1: Im Einsatz, wir sind noch einmal. Nein, aber also für kurze Entschlossene haben wir noch etwas. Wir sind beide Tage, beziehungsweise alle drei Tage voll im Einsatz. Freitag, Samstag volles Konzert und am Sonntag dann natürlich den Frühschoppen, wo wir auch dabei sind.
0: Ja, und was euch auch besonders wichtig ist, ist natürlich der Kontakt zu den Fans, oder an diesem Wochenende?
1: Absolut, aber natürlich ist der Kontakt eher im Zelt, also vorne draußen bei 3.500 Leute, ist es sehr schwierig, dass man rausgeht, der wird damit unterschreiben, mit fertig werden, dann würde die Pause, die wäre viel, viel, viel zu kurz, also das schaffen wir nicht, aber der Kontakt im Zelt, der ist natürlich da.
0: Genau, und jetzt haben wir wieder Nockes Musik, die natürlich auch den Kontakt zu den Fans herstellt, nämlich seit 1870 haben wir jetzt von euch und es gibt auch ein neues Album von euch, dazu reden wir dann gleich noch.

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1: Seit 1870 die Nockes hier bei uns auf Radio VM1 und Gottfried Würcher, der Frontman der Nockes, ist immer noch bei mir. Friedel, euer neues Album trägt ja den Titel 1 und das habt ihr euch mit der gleichnamigen Single auch wirklich zu Herzen genommen. Dies nämlich auf Platz 1 der Schlagerparade-Charts zu finden. Was sagst du zu diesem erneuten Erfolg schon vor der eigentlichen Albumsveröffentlichung?
2: Na, ich muss ehrlich sagen, wir sind sehr stolz drauf, dass wir das dreimal geschafft haben, jetzt schon österreichweit die Nummer 1 zu sein. Die Wochen wissen wir noch nicht, das ist mal am Sonntag. Aber es ist nicht selbstverständlich und ich glaube, wenn der Titel gut genug ist, dann geht er auch auf die 1. Und wir haben uns schon gedacht, diese Nummer könnte schaffen. Das dürfte wieder ein richtiger Noki-Titel sein, was er auch ist. Und es ist ja nicht ganz leicht, immer das Richtige auszusuchen. Aber bis dato, muss ich sagen, ist es uns wirklich sehr gut gelungen. Und ja, ich bin froh, dass der Titel so gut ankommt, auch live, irrsinnig stark, irrsinnig gut. Und das ist halt auch ein wichtiger Part, wenn man auf der Bühne steht, wenn man Musik macht, dass man das Richtige macht für die Fans, dass man denen das geben kann, was sie von einem erwarten. Einfach irgendwas zu machen, damit man was macht, ist zu wenig. Man muss schon, oder man muss auch nicht mehr, worauf können sich die Fans freuen, worauf können sich die Leute freuen, die zu uns ins Konzert kommen. Und eine gewisse Erfahrung hilft uns da und ich glaube, diesmal haben wir wieder vollkommen ins Schwarze getroffen.
1: Ja, das würde ich auch sagen, weil der Titel 1, der weckt natürlich auch Erwartungen irgendwie, wenn man das so nennt, oder? Und ihr habt es wieder mal erfüllt. Ja, Friedel, es stehen ja vielleicht noch einige Alben und auch Nockes-Feste bevor. Auf was dürfen sich denn die Fans noch freuen in der Zukunft mit den Nockes? Wie schaut denn euer Zukunftsplan vielleicht so aus? Oder gibt es denn überhaupt?
2: Ich glaube, Zukunftsplan ist immer ein bisschen schwierig zu sagen, denn die Musik kann so vieles bewirken, kann so vieles bewegen, kann aber auch so vieles wieder anders sein. Ich muss ehrlich sagen, wir freuen uns, dass es jetzt mal zur Zeit so gut läuft. Wir schauen eh nach vorne, nicht zurück. Stehen bleiben heißt Rückschritt, wissen wir ja alle. Und deshalb gehen wir auch mit der Zeit und das ist das Wichtigste. Es ist noch ein bisschen eine Werbung, aber braucht man auch. Aber Werbung kann man auch mit einer Maxi-Single machen, mit 3, 4 neuen Liedern. Da werden wir uns natürlich nächstes Jahr noch einiges überlegen müssen und auch überlegen. Aber bis dato konzentrieren wir uns einmal jetzt auf unser letztes Album, das neue Studioalbum, über das wir wirklich, ja, glaube ich, sehr viel Freude haben können. Denn es ist ein Album, das uns sehr gelungen ist. Wirklich 12 tolle neue Songs oben. Ein bisschen balladiger als sonst, wie gewohnt, aber es ist alles drauf. Es sind Mittempo-Titel drauf, sind flotte Titel drauf und schon wie erwähnt 4 Balladen. Und wir sind ja eigentlich für Balladen bekannt. Und deshalb haben wir gesagt, okay, diesmal eben 2 Balladen mehr. Und deswegen glaube ich, dass es auch richtig passt, dass es auf den Punkt gebracht ist.
1: Ja, auf den Punkt gebracht, wie immer bei den Nockes natürlich und wir wünschen euch fürs neue Album natürlich alles Gute und vor allem auch eine ganz schöne Zeit mit vielen Fans beim Nockes-Fest, lieber Gottfried.
2: Vielen herzlichen Dank, Dankeschön.
1: Ja, danke dir fürs Interview, danke, dass du Zeit gefunden hast, noch in dieser stressigen Phase.
2: Sehr gerne.
1: Ja, und jetzt holen wir noch den Titel von den Nockes.
2: Alles klar, euch auch. Alles Liebe, alles Gute.
1: Danke.
2: Vielen herzlichen Dank und ciao, Papa. Bis zum nächsten Mal. Ciao, alles Gute.
1: Danke.

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1: Mit Hannes Harp. Die Nebensaison wird für den heimischen Tourismus immer wichtiger. Im Herbst geben Urlauberinnen und Urlauber im Schnitt fast 200 Euro pro Tag und Nase aus. Das ist mehr als im Frühling und im Sommer. Der Grund, wenn die Sommerferien vorbei sind, kommen vor allem ältere, zahlungskräftige Touristen ins Land, sagt WKO-Tourismusobfrau Susanne Krauss-Winkler.
2: Da haben wir mehr deutsche Gäste. Der Anteil ist 42%, wohingegen der österreichische Anteil 31% ist. Natürlich kommen auch aus unseren anderen Hauptherkunftsmärkten in dieser Saison Gäste wie Niederlande, Schweiz, UK und USA. Aber die sind im einstelligen Prozentbereich.
1: Viele Reisende aus Deutschland zieht es nach Tirol oder nach Salzburg. Die Weinregionen in der Steiermark und Niederösterreich profitieren besonders von Gästen aus Wien. Gemeinsam sind wir stärker. Der kanadische Premier Mark Carney ist offen für eine Art EU-Sondermitgliedschaft seines Landes. Er nimmt die Einladung von EU-Chefin von der Leyen an, sagt er heute in seiner Rede vor dem EU-Parlament in Straßburg. Auch Bundeskanzler Stocker ist offen dafür, dass Kanada so nahe wie möglich an die EU heranrückt. Nach langen Verhandlungen hat der US-Kongress deutlich schärfere Wirtschaftsstrafen gegen Russland beschlossen. Nach dem Senat hat auch das Repräsentantenhaus sein Okay für das Paket gegeben. Die Strafen richten sich gegen Präsident Wladimir Putin und nehmen die sogenannte Schattenflotte ins Visier, mit deren Schiffen Moskau internationale Handelsblockaden bei Rohöl umgeht. Um etwa 20 Millionen Euro steht die frühere Villa von Starschauspielerin Sophia Loren und Filmproduzent Carlo Ponti in Rom zum Verkauf. Auf rund 700 Quadratmetern bietet die Villa etwa 5 Schlafzimmer und 7 Badezimmer. Auch ein 11.000 Quadratmeter großer Park gehört zum Anwesen. Die letzten Jahre hat es mehrere Versuche gegeben, die Villa zu verkaufen.
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3: Ja, liebe Hörer von Radio VM1, langsam wird es Zeit zum Heimfahren. Entweder mit dem Auto oder mit den Öffis, wahrscheinlich bei Ihnen. Die wenigsten werden wahrscheinlich das Taxi nehmen. Aber anders ist es bei Alpenland Sepp und Co. Ich fahre mit dem Taxi, heißt es jetzt. Und dann gibt's Wetter und Verkehr. Mal schauen, was sich auf den Straßen so tut.

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1: Kommen wir nun zum Wetter für die Steiermark.
2: Heute Abend lockern sich die Wolken stellenweise ein wenig auf, während der Regen allmählich überall abklingt. Da und dort gibt es noch etwas Sonnenschein, doch im Großteil des Landes endet der Tag bewölkt. In der Nacht klart es vielerorts vorübergehend auf, allerdings bilden sich häufig Nebel und Hochnebel. Die Temperaturen sinken auf etwa 11 Grad in den Regionen von Graz südwärts und auf bis zu 5 Grad im Mariazellerland. Momentan messen wir 14 Grad in Bruck an der Mur, 12 Grad in Leoben und 15 Grad in Mürzzuschlag. Morgen überwiegen die Wolken, mit häufigem Nebel in der Früh und am Vormittag. Die Temperaturen liegen zwischen 18 und 23 Grad. Das waren die neuesten Wetterinformationen.
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2: Es ist kurz nach 18 Uhr und aktuell gibt es keine längeren Staus oder Verzögerungen. Wir wünschen eine sichere Fahrt.

0: Ruf mich nicht an mit Austria 3 natürlich zurecht. Der Applaus am Schluss und morgen, da haben wir wieder etwas ganz Besonderes für Sie vorbereitet, liebe Hörer von Radio VM1. Genauer gesagt, meine Kollegin Eva Schöler, die ist nämlich bei den Heimatgrüßen für Sie unterwegs ab 11 Uhr. Morgen wird wieder eine lange Geschichte einer bedeutenden Apotheke erzählt, oder Eva?
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0: Ja, ein ganz spezielles Thema, kann man sagen, eine ganz eigene Welt, in die wir da morgen eintauchen. Und Marc Pircher, der ist ein ganz eigener, toller Künstler. Heute ist ein Tag, wirklich tolle Stimmung. Jetzt im VM1 Feier und viel Spaß!

0: Irgendwann lebe ich mehr. Franz Berger, da hat er richtig recht, würde ich sagen. Und jetzt schauen wir mal, was Sie noch heute so wünschen an Musik. 013 3x6 5 mal die 7. Ja, die Nummer ist immer noch offen, liebe Hörer von Radio VM1. Sie können gerne immer noch zahlreich anrufen und sich Ihre Lieblingsmelodien wünschen. Und ich bin schon gespannt, welche Melodie jetzt auf uns wartet.
1: Ja, da spricht der Fred K. aus dem Södingtal und ich wünsche mir vom Södingtal Trio die Heimweh-Melodie. Danke, ich setze ein toller Sender.
0: Ja, die Heimweh-Melodie, die habe ich jetzt da kürzlich gehabt, wie ich in Griechenland war und jetzt kann ich mich gut hineinversetzen mit dem Södingtal Trio, die Heimweh-Melodie. Etwas, was uns jetzt durch den Feierabend begleiten soll. Viel Spaß.

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1: Wer braucht heute eigentlich noch Briefmarken? Ja, ist vielleicht eine berechtigte Frage. Ich kenne nur noch Vereinzelte, die Postkarten verschicken, auch wenn das etwas Schönes ist, aber es nimmt mit der Bedeutung des Internets rapide ab, muss man sagen, vor allem was eben die Relevanz der Briefmarken auch betrifft. Briefmarken gibt es aber dafür schon sehr lange. Ein besonderer Meilenstein war am heutigen 17. September im Jahr 1861, also schon vor ziemlich langer Zeit, kann man sagen, weil in Frankreich gab der Straßburger Buchhändler Oskar Berger Lefroy am 17. September 1861 ein Briefmarken- und Ganzsachenverzeichnis heraus. Und das kann als erster Briefmarkenkatalog der Welt bezeichnet werden, auch wenn da noch keine Illustrationen dabei waren. Kurios an diesem Briefmarkenkatalog war Folgendes: Er war nicht für die Öffentlichkeit bestimmt, sondern nur für den Freundeskreis des Herausgebers. Auch ein bisschen kurios, aber sehr wohl für die Öffentlichkeit bestimmt. Jetzt Z3, die 3 Zillerdollar und hey du mit die sexy Schuhe.

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1: Liebe Hörer, ja, viel Musik im Feierabend ist natürlich ganz, ganz zentral, aber es gibt noch etwas ganz Spezielles in dieser Stunde, nämlich ein Geburtstagskind, das wir wahrscheinlich alle kennen, und dieses Geburtstagskind feiert heute den 82. Geburtstag, und um wen es sich handelt, das erfahren Sie dann in den kommenden circa 15 Minuten. Aber jetzt sage ich Ihnen ja schon, wer jetzt kommt, nämlich die Schneidigen und Führen Vater, ein schneidiger Titel bei uns auf Radio VM1. Ich wünsche Ihnen einen wunderbaren Feierabend.

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1: Es ist schön, wenn man einfach etwas Verbindendes hat, oder, liebe Hörer von Radio VM1? Und das ist eben die Liebe zur Musik, und Ihre Lieblingstitel klingen im Radio VM1 Feierabend wie gewohnt. 013 3x6 5x7. Ich sag nochmal die Nummer durch, damit Sie noch anrufen können, wenn Sie noch ein Anliegen haben musikalischer Natur. Und jetzt haben wir gleich den nächsten Musikwunsch.
2: Hallo Radio VM1, du hast der Tracker Willi aus Wölz in Oberösterreich. Ich bin von Vorarlberg Richtung Wien unterwegs, kurz vor Krems. Und ihr wünscht mir ein Lied von Hansi Hinterseher, Ich sitz auf dem Stand. Danke und macht's weiter so. Danke, ciao, ciao.
1: Ja, du sitzt im Auto und der Hansi Hinterseher sitzt auf einem Storn und denkt übers Leben nach. Ich wünsche dir eine gute Fahrt natürlich und viel Spaß mit Hansi Hinterseher. Ich sitze auf einem Storn.

Ja, jetzt sitze ich da und denke mir eben, was hätte ich besser machen können in meinem Leben? Sicher gibt es ein paar Sachen, die ich nicht hätte sollen machen.

0: Ich sitze auf einem Sturm mit Hansi Hinterseer, ja, und das kommende Wochenende eignet sich auch ganz gut dazu, dass man einfach am Sturm sitzt und ein bisschen über das Leben nachdenkt, weil wir haben nämlich Wohlfühltemperaturen zu erwarten am Wochenende, also keine Hitze mehr. Aus meiner Sicht heißt es durchatmen, vielleicht auch für Sie. Und wir haben jetzt noch einen Musikwunsch gleich obendrauf unter der 013 3x die 6 5 mal die 7. Schauen wir mal.
1: Guten Abend, liebes Team von Radio VM1. Hier sind Esther und Peppi aus Dornbirn. Wir sind neu in der Familie von Radio VM1. Wir hätten einen Musikwunsch, und zwar von André Gavagnier, Jukebox Blues. Wenn ihr das in eurem Repertoire habt, würden wir es gerne hören. Eine Grüße aus Dornbirn. Dankeschön.
0: Ja, da lächelt das Radio VM1 Moderatorenherz, wenn wir die Familie von den VM1-Hörern wieder erweitert haben. Liebe Grüße nach Dornbirn natürlich und Andreas Gavalier. Sehr gerne jetzt für euch der Jukebox Blues.

Chris Steger, unverkennbar, wie es sein soll. Und wir haben, wie schon angekündigt, heute noch ein besonderes Geburtstagskind. Und zwar ein 82. Geburtstag ist heute zu feiern und der Weg führt uns hoch hinaus, weil wir wollen einer Bergsteigerlegende herzlich zum Geburtstag gratulieren. Er ist wahrscheinlich die Bergsteigerlegende schlechthin, Reinhold Messner. Er hat heute seinen 82. Geburtstag und das hat an seiner Abenteuerlust rein überhaupt nichts geändert. Er ist nämlich zurzeit in Pakistan wieder mal auf Abenteuer Suche und klettert noch fleißig in den Felsen herum. Unglaublich in diesem Alter. Ja, der Reinhold Messner hat natürlich ganz, ganz viele Erfolge gehabt. 1978 hat er gemeinsam mit Peter Habeler den Mount Everest ohne Zuhilfenahme von Flaschen Sauerstoff als erster Mensch bestiegen und er war auch der erste auf allen 14.800ern der Erde. Also wirklich Meilensteine, die er da gesetzt hat. Eine wahre Bergsteigerlegende. Aber wir machen jetzt wieder Platz für den Stammtisch mit die Lindauer Burm bei so einem Stammtisch. Schönen Feierabend.

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Ja, der Mr. Wunderbar, der da in diesem Lied von Vanessa Maria ein bisschen abgelehnt wurde, wurde hier besungen. Wir haben einen wunderbaren Feierabend hier bei uns auf Radio VM1 und jetzt wird's nochmal trachtig in Selga mit die Trabigen. Und dann haben wir es auch schon 19 Uhr und es gibt wieder die Nachrichten aus Österreich und der Welt.

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1: Mit Hannes Harp. Knapp 60% der Kinder und Jugendlichen unter 14 Jahren nutzen Social Media am eigenen Smartphone. Das steht in der neuesten Umfrage der Vergleichsplattform Durchblicker. Dabei fällt eines insbesondere auf, erklärt uns Durchblicker-Mobilfunkexperte Martin Zwickel.
2: Wir sehen, dass Kinder deutlich früher bereits ihr erstes Handy bekommen. Bei den heute 10- bis 13-Jährigen hat bereits jedes dritte Kind ein Handy vor dem 10. Geburtstag und mehr als die Hälfte haben bereits auch schon einen eigenen Social-Media-Account.
1: Die meisten nutzen Plattformen wie YouTube, die Spieleplattform Roblox oder Instagram. Um die Kinder zu schützen, wünschen sich fast 9 von 10 der Eltern eine Altersgrenze von 14 Jahren bei Social Media, wie von der Regierung geplant, steht in der Umfrage. Die Nebensaison wird für den heimischen Tourismus immer wichtiger. Im Herbst geben Urlauberinnen und Urlauber im Schnitt fast 200 Euro pro Tag und Nase aus. Das ist mehr als im Frühling und im Sommer. Der Grund, wenn die Sommerferien vorbei sind, kommen vor allem ältere, zahlungskräftigere Touristen ins Land, sagt uns die WKO. Viele Reisende aus Deutschland zieht es nach Tirol oder nach Salzburg. Die Weinregionen in der Steiermark und in Niederösterreich profitieren besonders von Gästen aus Wien. Beim Bahnhof Burgstall im Bezirk Scheibs ist in der Früh ein Regionalzug entgleist. Der Zug ist bei einer Weiche mit 2 Achsen aus dem Gleis gesprungen, bestätigen uns die ÖBB. Verletzt hat sich niemand. Die Strecke der Erlauftalbahn bleibt zwischen Wieselburg und Scheibs zumindest bis morgen Abend gesperrt und es gibt Schienenersatzverkehr. ChatGPT-Entwickler OpenAI hat jetzt neue Probleme mit seiner künstlichen Intelligenz öffentlich gemacht. Demnach hat die KI bei Tests geschummelt. Ein Modell hat versucht, eigene Daten ins Netz hochzuladen und sie dann bei Antworten als Quelle nennen zu können. In einem anderen Fall hat die KI angefragte Daten erfunden und wollte das zunächst verschweigen.
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3: Ja, liebe Hörer, bevor wir an morgen denken, müssen wir noch etwas überprüfen, weil mein Vogel hat nämlich ein Loch im Schurch. Zumindest ist es so bei den jungen Zillertaler, das gibt's jetzt gleich musikalisch aufbereitet und in den kommenden 10 Minuten natürlich wie gewohnt das Musikkarussell mit Jess Robin. Heute mit dabei ist Willi Pichai und da gibt's natürlich tolle Musik zu hören. Ich wünsche Ihnen einen wunderbaren Feierabend und jetzt viel Spaß mit den jungen Zillertaler. Mein Vogel hat ein Loch im Schurch.

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1: Kommen wir nun zum Wetter für die Steiermark.
2: Heute Abend lockern sich die Wolken stellenweise ein wenig auf, während der Regen allmählich überall abklingt. Da und dort gibt es noch etwas Sonnenschein, doch im Großteil des Landes bleibt es bewölkt. In der Nacht klart es vielerorts vorübergehend auf, allerdings bilden sich häufig Nebel und Hochnebel. Die Temperaturen sinken auf etwa 11 Grad in den Regionen von Graz südwärts und auf bis zu 5 Grad im Mariazellerland. Momentan messen wir 16 Grad in Graz, 12 Grad in Leoben und 15 Grad in Kapfenberg. Morgen überwiegen die Wolken mit häufigem Nebel in der Früh und am Vormittag. Die Temperaturen liegen zwischen 18 und 23 Grad. Das waren die neuesten Wetterinformationen.
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2: Es ist kurz nach 19 Uhr und auf den Straßen herrscht aktuell freie Fahrt ohne wesentliche Zeitverluste. Gute Fahrt und passen Sie auf sich auf.

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1: Der Sommerhitkönig aus dem Jahre 2025 ist heute bei uns, liebe Freunde, der Willi Bichey. Eigentlich ist er sowieso ein Glücksbringer, denn er ist ausgebildeter Rauchfangkehrer, der sein Glück in der Musik gefunden hat. Und schuld daran sind die Edelsäher, die ihn nach einem Konzertbesuch quasi zum Musizieren angestiftet haben. Da gab es kein Halt mehr für den William Bichey Hermann, wie er im bürgerlichen Leben heißt. Ein Musikschaffender aus der Steiermark, der seine innere Ruhe durch seine Vorfahren mitbekommen hat. Großvater aus China, Mutter aus Thailand. Und sein heutiger Beitrag heißt: Glück braucht ein jeder.

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Schön ist's in den Bergen, so singt die Familie Leimer natürlich vollkommen richtig. Und Alexandra Schmidt steht auch schon in den Startlöchern. Feiern, singen, musizieren, das soll auch ein bisschen das Motto des heutigen Donnerstag Feierabend sein bei uns auf Radio VM1. Und genau in diesem Schwung, in dieser Stimmung geht es weiter. Und morgen gilt genau dasselbe. Ingo Rotter wartet ab 6 Uhr morgens schon auf Sie. Er ist schon munter, wenn Sie aufstehen, und begleitet Sie sehr gerne und schwungvoll durch den Vormittag. Ich freue mich auch auf den morgigen Freitag ganz besonders, denn morgen geht es wieder weiter durch den VM1-Nachmittag gemeinsam mit Ihnen. Und ab 15 Uhr habe ich einen ganz speziellen Gast, nämlich Matti Valentino. Das wird sicher ganz unterhaltsam und spannend werden. Davon bin ich mal überzeugt und wünsche Ihnen bis morgen natürlich eine schöne Zeit auf Radio VM1. Machen Sie sich einen schönen Feierabend und bis morgen hoffentlich.

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1: Mit Hannes Haab. Kanada will das erste Land sein mit einer Art Sondermitgliedschaft in der EU. Kanadas Premier Mark Carney hat die Einladung von EU-Kommissionspräsidentin von der Leyen heute angenommen. In seiner Rede vor dem EU-Parlament in Straßburg beschwört er eine Allianz von Europa und Kanada, etwa bei KI, Computerchips, kritischen Rohstoffen, sauberer Energie oder Kommunikation. Denn Europa und Kanada sind zwar für sich alleine stark, aber gemeinsam stärker, sagt Carney.
2: Canada and Europe are each strong. Europe and Canada are stronger together.
1: Die EU zeigt sich inzwischen unbeeindruckt von den Drohungen von US-Präsident Trump, etwa den Handel mit Europa zu stoppen. Knapp 60% der Kinder und Jugendlichen unter 14 Jahren nutzen Social Media am eigenen Smartphone. Das steht in der neuesten Umfrage der Vergleichsplattform Durchblicker. Das erste Smartphone gibt es dabei immer früher. Schon jedes dritte Kind bei den 10- bis 13-Jährigen hat ein eigenes Handy. Um die Kinder zu schützen, wünschen sich auch fast 9 von 10 der Eltern eine Altersgrenze von 14 Jahren bei Social Media, wie von der Regierung geplant, steht in der Umfrage. In Schweden hat die bis jetzt oppositionelle Linke die Parlamentswahl hauchdünn gewonnen. Am Ende hat das Mitte-Links-Bündnis gerade einmal 3 Parlamentssitze mehr errungen als die konservative Regierungskoalition. Der bisherige Ministerpräsident Ulf Kristersson ist daraufhin zurückgetreten. Das tägliche Leben ist im Vormonat erneut teurer geworden. 3,2% hat die Teuerung ausgemacht, zeigt die Schnellschätzung der Statistik Austria, nach 2,8% im Juli. Besonders Sprit und Heizöl haben die Teuerung nach oben getrieben. Auch aktuell hat der Dieselpreis mit knapp 2,30 Euro je Liter einen neuen Rekordpreis erreicht. Auch Superbenzin kratzt an der 2-Euro-Marke. Einmal mehr fordern Autofahrerclubs eine EU-weite Übergewinnsteuer für Ölkonzerne.
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